0: Für dich, Franziska Luca.
1: Löwe. Wer angibt, hat mehr vom Urwald. Er hält sich hier für den König der Tiere. Dabei gibt es im Dschungel gar keine Löwen. Und so hofft die Großkatze vergeblich auf Sonderbehandlung wie Palmblattwedeln oder Luxusfutterrationen. Wenn der nun Starallüren herauskehrt, dann macht ihm das Leben Termitenfeuer unterm Hintern. Und seine Käfer muss er auch selber poolen. Jungfrau. Unsaubere Methoden. Wie die Jungfrau zum Kinde ist der Hygienefanatiker in ganz andere Umstände gekommen, als er sich bei der Buchung des Natururlaubes ausgerechnet hat. Die kritische Nörgelei fängt bei der mangelnden Reinlichkeit an und hört nicht auf, bis mit jeder Unzulänglichkeit des Dschungelalltags systematisch aufgeräumt ist. Waage. Niedrige Ekelschwelle. Igitt, wie unappetitlich die Waage solche Wuseleien findet, die man mit manikürten Fingernägeln sowieso nicht anfassen mag. Vom Verspeisen ist gar nicht zu reden. Heuschrecken an Fliegenschiss auf Blätterteller könnte man ihr in einem stilvollen Ambiente ja vielleicht servieren, aber doch nichts, was mit dem Bauch im Schmutz gekrochen ist. Skorpion. Die Schlange im Schlafsack. Wer so unverfroren im reptilienverseuchten Sumpf tief gründelt, den graust es wohl vor gar nichts. Weil er gerne giftige Machtspielchen wie Stich oder Stirb veranstaltet, geht ein Skorpion mit Vipern, Natter und anderen Lebensbedrohlichkeiten ins Bett. Aber meistens endet die gemeinsame Nacht tödlich für das Getier.
2: Die letzten vier Sternzeichen nach Elton John, Nikita.

0: bitteschön, nach Elton John die letzten 4 Sternzeichen zum Thema Dschungelcamp.
1: Love Time. Dein Blick in die Sterne. Im Studio für dich, Franziska Luca.
2: Schütze. Super Survival. Vielleicht hilft positives Denken ja auch gegen Tropenkrankheiten, Krötengift oder Würgeattacken. Auf jeden Fall findet der Schütze alles Oberklasse im Unterholz und überlebt fast immer. Das Größte sind für ihn Elefanten, Urwaldriesen oder übermäßig farbenprächtige Vögel. Je bunter und fremdartiger das Abenteuer, desto besser. Steinbock. Ein Bett im Dornfeld. Wer eine feste Schale hat, braucht kein weiches Lager. Steinböcke ziehen einfach klare Grenzen aus lianengestrickten harten Matten zwischen sich und dem kratzigen Gestrüpp. Zur Sicherheit stellen sie den wilden Tieren nachts Jagdverbotsschilder vor die gierigen Nasen. Pff, als ob die Lust auf so einen trockenen Knochen hätten. Wassermann. Spinnen für Spinner. Der begnadete Erfinder macht die Dschungelbewohner mit seinen wirren Ideen ganz kirre. Er baut selbstreinigende Toiletten aus Mistkäfern, hält sich Flugfrösche wegen der Frischluftbewegung und vernetzt mit gesponnenen Fäden von Baum zu Baum eine Hängeschaukel. Wassermänner haben das gewisse Etwas eben auch im Urwald. Fische. Der mit dem Krokodil schwimmt. Urwaldmärchen wie aus Tausend und einer Dschungelnacht mit farbigen Nebelregenbogen, verwunschenen Lichtungen und einem Meer traumhafter Orchideenblüten möchten Fische erleben. Sie ernähren sich von Luftwurzeln und Liebe, Beeren oder Früchten, damit sie keinem Tierchen etwas zuleide tun. Umgekehrt klappt das leider nicht immer.
0: Nächsten Sonntag ein neues Horoskop.

ist alles. Mehr kann man eigentlich nicht sagen. Mehr muss man nicht sagen. Denn das war's für heute. Hab eine feine Woche. Bis nächsten Sonntag. Ich bin raus. Gutes Nächtle.

Wir Agger Funkel in den Top 32. Und zwar, wenn es Nacht wird in Harlem und Berry gibt mir etwas. Ja, habe ich jetzt vorgegriffen. Genau. Jetzt muss ich leider ein bisschen warten, ja, weil ein Kollege hier gerade am Einstellen.

0: Jetzt ist es an. Ja, ich muss auch mal dazwischen hauen, ihr Lieben. Ja, Barry Gibb hörtet ihr, Berlin hattet ihr, die Gruppe Calamismo war jetzt am Start. Und jetzt kommt Billy Ocean und danach Freddie Breck. Ich muss mich auch noch mal kurz melden. Und dann geht das hier weiter am Basteln bei meinem Kollegen, der da was versucht. Ja, da kann ich das Ding hier ausschalten. Das Mikrofon. Ja, da muss das Mikrofon eben im Augenblick mitlaufen.
1: Hier drauf.
0: Guck mal hier rauf. Er blockiert gerade. Hab hier ein kleines Hörspiel. Ja. Genau. Das wird ordentlich gearbeitet an das Problem. Ja, und? Na, haben wir den Fehler behoben? Es geht. Bravo, bravo, bravo. Immer wieder eine gute Tat. Ja, jetzt scheint das irgendwie der Stream zum Radio Feuerfunke ist jetzt aktiviert. Ich freue mich, den auch begrüßen zu können. Das erste Mal. Und herzlichen Dank, lieber Kollege. Aber jetzt können wir ganz unbesorgt weiter starten mit der Musik und mit der Moderation. Vielen, vielen Dank nochmal an das Radio Feuerfunke.

0: Also die Zahlen sind weniger geworden, trotz alledem mit dem kurzen, um dass ich um Verständnis bitte, wegen der kleinen Störung eben. Ja, muss aber alles gemacht werden. Wenn man auf Sendung ist, dann kann man das besser beurteilen, was rausgeht und oder was nicht rausgeht. Sascha, jetzt vielleicht bitte nicht. Ich bin gerade an Moderieren und an Ansagen. Danach rufe ich dich gerne zurück. Aber es läuft jetzt auch wirklich, so sieht das danach. Ja, ich bin drauf. Es hat er auch angezeigt. Ihr kommt erstmal zu euch, Freddy Breck. Und zwar mit der Musik.
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0: Möchtest du den auch ansagen?
1: Bonnie M. macht den Nightflyer to Venus.
0: Genau. Und das hier alles bei Totti. Die Top 32 von vergangenen 14 Tagen. Das Beste aus der Zeit. Und man sieht es auch an den Zahlen. Also viel Spaß weiterhin.

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2: Im Studio Imme Kasten. US-Vizepräsident Vance geht davon aus, dass die USA ab dem Wochenende mit dem Iran weiter verhandeln. Es geht nun um ein umfassendes Friedensabkommen. Bisher hatten beide Länder nur ein Rahmenabkommen unterzeichnet. Unterdessen bringt sich die deutsche Marine für einen Einsatz in der Straße von Hormuz in Stellung. Ob sie da dann auch wirklich zum Einsatz kommt, zum Beispiel beim Räumen von Minen, dazu sagte Kanzler Merz:
3: Ich habe immer gesagt, dass wir das uns vorstellen können, aber das erfordert eine klare Rechtsgrundlage, das erfordert ein Mandat des Deutschen Bundestages und das wird in Ruhe in Deutschland beraten werden, auch im Lichte der Entwicklung der nächsten Tage.
2: Online-Verträge auch einfach per Mausklick widerrufen können, das muss ab heute immer möglich sein. Ein solcher Widerrufsbutton ist für Online-Shops oder auch Telefonanbieter ab sofort Pflicht. Entweder wirklich als Button oder als klar erkennbarer Link. Die EU verlängert ihre Wirtschaftssanktionen gegen Russland, diesmal gleich um ein Jahr. Darauf hat man sich beim EU-Gipfel in Brüssel geeinigt. In der Vergangenheit gab es immer nur Verlängerungen um 6 Monate und die wegen Blockaden von Ungarn unter Orbán auch regelmäßig erst nach einem Tauziehen. Die umfassenden Sanktionen sollen Russland Druck machen und die russische Kriegswirtschaft schwächen, damit Moskau seinen brutalen Angriffskrieg gegen die Ukraine beendet. Mexiko steht bei der Fußball-WM in der K.O.-Phase. Ein 1:0 gegen Südkorea bedeutet das erste Ticket für den Gastgeber. Auch für Kanada sieht es gut aus nach einem 6:0 gegen Katar. Die Schweiz ist nach einem 4:1 gegen Bosnien-Herzegowina ebenfalls mit einem Bein im 16-Finale. Tschechien und Südafrika müssen nach ihrem 1:1 bangen.
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4: Mit KI-Support. Gewitter und Schauer sind heute früh schon ein Thema, vor allem Richtung Westen und Nordwesten. Im Norden hängen viele Wolken dazu. Im Lauf des Tages wird es dann richtig heiß und schwül. Die Höchstwerte liegen bei 30 bis 38 Grad. Und am Nachmittag und Abend können von den Mittelgebirgen aus nochmal kräftige Gewitter hochgehen. Morgen erst wieder mehr Wolken mit Schauern und einzelnen Gewittern. Später dann auch anderswo wieder Gewitter möglich, bei maximal 38 Grad.

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0: Ja, mit so einer schönen Nummer starten, da kriegt ihr gerne sofort gute Laune. Manfred Mann, das Band und ho, ho, say the Clown. Das war der Opener meiner Sendung
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0: Freitag ist heute. Freitag. Das ist Gernot sein Freitag. 2 Tage nichts machen. Bene hoch, Amerika. Der 19. Juni 2026. Ihr hört wie immer die Sendung Der Morgen mit Gernot, die es live gibt, montags bis freitags von 6 bis 9 und unlive von 3 Uhr in der Nacht bis 6 Uhr ran, immer die Wiederholung vom Vortag. Diese Freitagssendung natürlich nicht Sonnabend, dann habe ich gesagt, Montag bis Freitag, die wird dann Montag früh wiederholt. Aber erstmal steht uns ein richtig tolles, sonniges, warmes Wochenende bevor. Zur vollen Stunde hört er bei mir die Nachrichten, Sport- und Wetterbericht kompakt. In der 20. Sendeminute gibt es einen kleinen Beitrag. Um halb dann hören wir wie immer die Wetteraussichten. Heiß, heiß, heiß, heiß wird's. Und 10:50 gucken wir auf die Geburtstagskinder des Tages. Heute mal ein bisschen anders. Heute gucken wir mal, wer am Wochenende Geburtstag hat. Ja? Gucken wir mal zusammen. Lasst euch überraschen. Musikalischerseits wie immer der stete Wechsel von Deutsch in Undeutsch. Und dazwischen, na klar, die aktuelle Uhrzeit. 6:08 haben wir es. 6:08. Geht los. Kaffee schlürfen und dämliche Sprüche hören von Gernot. Nee, so heißt die Sendung nicht. Ähnlich. Uwe Busse singt Träume können fliegen. Danke, dass ihr eingeschaltet habt. Moin.

0: 1000 Sasa Uwe Busse, Hitschreiber im wahrsten Sinne des Wortes. Für viele, viele, viele Künstler schreibt er die Melodien und kümmert sich drum. Da aus dem schönen Bad Arolsen kommt die gute Musik. Uwe Busse, Träume können fliegen. 6 Uhr und 12 Minuten, 3 Minuten vor Viertel 7. Nun gibt's Dan Hartman, ja, und der singt Relight My Fire.
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0: Dan Hartman und Relight My Fire. Uhrzeit, Uhrzeit, hier ist ich unten rechts. 6 Uhr und 16 Minuten, war leicht abgelenkt. Ich guckte, welche Version das ist. Und zwar der nächste Titel, den gibt es in Deutsch und in Englisch vom gleichen Künstler. Der Name Howard Carpendale und der Titel Hello Again. Ich musste nur gucken, ob das jetzt wirklich die deutsche Variante ist. Denn wir hörten ja eben Englisch und somit wissen wir ja, müssen wir ja zwangsläufig was Deutsches hören. Sonst meckert der Fairnessfilter. Dann spielt er die Musik hier einfach nicht ab. Frechheit. Hören wir gleich, ne? Howard Carpendale und Hello Again. Sein Riesenerfolgstitel aus dem Jahr müsste 86 gewesen sein.
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0: Ja, mit seiner Musik bin ich groß geworden. So ein alter Sack bin ich. Ja. Howard Carpendale und Hello Again. Nachts, wenn alles schläft und sowas alles. Damit bin ich groß geworden. Der smarte Südafrikaner hat's auch wirklich drauf, Herzen zu erwärmen. Hier in meiner Sendung, der Morgen mit Gernot. 6 Uhr und 21 Minuten. 9 Minuten vor 6:30. Jetzt gibt's den versprochenen Beitrag. Und dann haben wir noch eine andere Variante vom Titel Feels Like I'm in Love von Kelly Marie. Haben wir gestern auch eine gehört, da war es die Maxi, ne? Heute ist es US-Mix. Hört sich etwas anders an, aber dennoch nicht unflott. Zunächst der Beitrag.
1: Viel Lärm um einen Vibrator. Über unerträglichen Lärm aus der Nachbarwohnung hat sich am Donnerstagmorgen ein Anrufer bei der Polizei Straubing beschwert. Der leicht alkoholisierte Mann vermutete laut Polizei eine Kettensäge oder ein ähnliches Werkzeug als Lärmquelle. Nach ausgiebiger Suche wurden die Beamten aber schließlich im Schlafzimmer des Anrufers fündig. Das Corpus Delicti war ein eingeschalteter Vibrator im Nachtschränkchen seiner von ihm getrennten lebenden Ehefrau. Der Mann hatte das Gerät offenbar beim Kramen in der Schublade versehentlich in Gang gesetzt und das Brummen mit einer Kettensäge verwechselt. Um eine weitere nächtliche Ruhestörung zu vermeiden, empfahlen die Beamten, dem Straubinger vorsorglich die Batterien aus dem Vibrator zu nehmen.

0: Kelly Marie und Feels Like I'm in Love in der US-Remix-Variante. Ja, die klingt etwas anders tatsächlich wie das Original, ne? Aber dennoch nicht unflott, finde ich, ne? Okay, 6 Uhr und 27 Minuten, 3 Minuten trennen uns noch vor der Halb-7-Marke. Jetzt gibt's eine schöne deutsche Cover-Variante. Im Original ist das Ding von Alan Parsons Project und nennt sich Don't Answer Me. Ja, richtig. Und wir hören eine deutsche Cover-Variante. Und zwar von Denise und Jürgen Rainford. Die singen das Ding jetzt in Deutsch. Nur bitteschön.
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0: War das schön oder war das schön? Na klar, tolle Nummer. Denise und Jürgen Rainford mit dem Alan Parsons Project Song in Deutsch. Ihr Lieben, wir haben 6 Uhr und 31 Minuten, eine Minute nach 6:30. Jetzt gibt's die Wetteraussichten und ein paar Verbrauchertipps, wie immer zu dieser Zeit. Und dann Sir Tony Christie, Come With Me to Paradise. Gute Laune Musik hier in meiner Sendung Der Morgen mit Gernot.
1: Thema, vor allem Richtung Westen und Nordwesten. Im Norden hängen viele Wolken dazu. Im Lauf des Tages wird es dann richtig heiß und schwül. Die Höchstwerte liegen bei 30 bis 38 Grad. Und am Nachmittag und Abend können von den Mittelgebirgen aus nochmal kräftige Gewitter hochgehen. Morgen erst wieder mehr Wolken mit Schauern und einzelnen Gewittern. Später dann auch anderswo wieder Gewitter möglich bei maximal 38 Grad.

0: geht doch, wa? Come with me to paradise. Ja, würde ich ja gerne mit hingehen, aber ich weiß nicht, wo es ist. Ich dachte immer, das Paradise, ja, wäre bei mir im Bett. Nee, nicht? Naja, dann doch vielleicht nicht. 6 Uhr und 36 Minuten, 6 Minuten nach 6:30. Jetzt gibt's Country Music und zwar Made in Germany. So heißt das tatsächlich der Titel. Country Made in Germany. Und die Formation Truckstop.
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0: Geht doch, oder? Country Music am frühen Morgen und dann noch so eine Flotte, da kann man gelten lassen, denke ich. Country made in Germany mit der aus südlich von Hamburg stammenden Formation Truck Stop. Genau. So, einen Schluck den Song spielen wir noch und dann gucken wir mal uns die Nummer mit den Geburtstagen an. 6 Uhr und inzwischen 40 Minuten, 10 Minuten nach 6:30. Elton John singt noch einen kurzen I'm Still Standing.
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0: Na, gucken wir mal. Wer hat denn heute Geburtstag? Nee, das machen wir nicht. Sonst immer mein Spruch. Nein, heute gucken wir mal, wer am Wochenende Geburtstag hat. Am Sonntag nämlich. Wer hat denn da Geburtstag? Ach, guck einer an. Beatrice Egli, ne? Sie wird 38 Jahre alt. Am 21. Juni 88 ist sie geboren. Dann Lana Del Rey, ne? Die wird heute 40, ne? US-amerikanische Sängerin. Dann der Prince of Wales, der William, ja, der wird auch am 21. Juni, am Sonntag, hat er Geburtstag. Und ihr wisst ja, nicht gratulieren bringt Unglück, nicht vorher gratulieren, ne? Machen wir am Sonntag in Gedanken. Da ich aber Sonntag keine Sendung habe, mache ich das einfach mal so. Johann König ebenfalls, ne? Der hat auch am Sonntag Geburtstag. Da wird er 53 Jahre alt, ist ein deutscher Komiker. Und dann, wen gibt's noch so? Ach, guck mal hier. Mickey Krause, der hat auch am 21. Juni Geburtstag. Da wird er 55 Jahre alt. Gibt's noch einen zu erwähnen? Sind ja jede Menge immer, ne? Ja, John Paul Young, australischer Musiker. Ihr wisst schon, Love is in the Air und sowas alles, ne? Kennen wir. Die haben alle am Sonntag Geburtstag. Trotzdem, alle, die heute Geburtstag haben, am 19., na klar, herzlichen Glückwunsch zum Geburtstag. Wen lassen wir jetzt singen? Mickey Krause. Dann leg ich Schlager auf. Stellvertretend für alle, die heute Geburtstag haben und dann für den Sonntag, wo ich ja keine Sendung habe, wie ihr wisst.
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0: Micky hat am Sonntag Geburtstag. Nein, wie gesagt, nicht gratuliert, aber dran denken, wenn er Sonntag früh dann frühstückt, dann denkt man an Micky Krause und seine viele Unterhaltungs- und Stimmungsmocker. Ne? Hier zusammen eben zu hören gewesen mit Tim Toupet, dann lege ich Schlager auf. 6 Uhr und 48 Minuten, 3 Minuten nach 6:45. ABC hören wir jetzt mit dem Titel The Night You Murdered Love. Na, bitteschön.
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0: ABC. ABC, the night you murdered love. Siehste, die Stunde haben wir euch schafft. Alle, die los müssen auf der Maloche, winke, winke bis Montag. Da gibt viele, die abschalten. Haben sie schon, sehe ich gerade. Oh, warte, weggeschaltet. Na ja, klar, müssen ja los, ne? Einer muss ja das Land am Laufen halten. Und das sind die, die immer jeden Tag aufstehen und los müssen zur Arbeit. Ja, so ist es nun mal. Ohne Knete, keine Fete. War ja schon immer so. Ihr Lieben, die Stunde hat ein jähes Ende gefunden, nämlich jetzt hier um 6:55. Nein, 54 erst, nicht übertreiben. Ne? 6:07 haben wir's. Wer Kritiken hat oder irgendwelche Äußerungen, kann das gerne tun. Ne? Ich leite das weiter oder möchte die Sendung buchen als Radiobetreiber. Dann bitte einfach die 0170 18 16 6 1 6 notieren, ja, 0170 18 16 6 1 6 notieren und dann leite ich das gerne weiter. Ich habe Hilfe, ne? Alleine schafft man das sowieso nicht, wobei ganz alleine bin ich sowieso nicht. Also wie auch immer, sind mehrere Plattformen, wo man die Sendung buchen kann, auch die Nachtsendung selbstverständlich von 3 bis 6 ist buchbar. Ich leite das weiter. Beziehungsweise, wenn ihr Kritiken oder sonst welche Meldungen habt für mich, könnt ihr das gerne an diese Studio-Handynummer tätigen. Jetzt hören wir noch Chris Wolf. Bis ran an die Nachrichten, Sport und Wetterbericht. Grüße aus Mexiko. Und ich würde mich dann freuen, wenn wir uns in der zweiten Stunde weiterhören. Oder eben halt für die, die dann einschalten, die werden wir mal lieb begrüßen, ne? Die ollen Schlafmützen dann absieben. Ha! Bis gleich, ihr Lieben. Dranbleiben!
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2: Im Studio Immekasten. Die Ukraine macht militärischen Druck, die EU wirtschaftlichen. Das Ziel ist das gleiche. Russland soll dazu gebracht werden, den brutalen Angriffskrieg zu beenden. Jetzt verlängert die EU ihre Sanktionen gegen das Kreml-Regime. Daniel Bornberg.
3: Ja, und das erstmals um ein ganzes Jahr. Das haben die Köpfe der EU-Staaten bei ihrem Gipfel in Brüssel beschlossen. In der Vergangenheit gab es ja immer nur Verlängerungen um 6 Monate und die wegen Blockaden von Ungarn unter dem langjährigen Regierungschef Orban auch regelmäßig erst nach einem langen Tauziehen. Die Sanktionen zielen darauf ab, die russische Kriegswirtschaft zu schwächen und macht aber Putin an den Verhandlungstisch zu zwingen.
2: Online-Verträge auch einfach per Mausklick widerrufen können, das muss ab heute immer möglich sein. Ein solcher Widerrufsbutton ist für Online-Shops oder auch Telefonanbieter ab sofort Pflicht, entweder wirklich als Button oder als klar erkennbarer Link. Über 55.000 Anträge sind bereits für die neue Kaufprämie für E-Autos eingegangen. Insgesamt sind rund 240 Millionen Euro bereits beantragt, sagt Bundesumweltminister Schneider dem RND. Colin Mock hat die Einzelheiten.
4: 9 von 10 Antragstellern wollen ihm zufolge ein vollelektrisches Auto fahren. Außerdem habe mehr als die Hälfte ein Haushaltseinkommen von maximal 45.000 Euro. Die soziale Staffelung funktioniert also, so Schneider. Die Förderung richtet sich vor allem an Menschen mit mittleren und geringen Einkommen. Sie kann seit einem Monat beantragt werden. Sie gilt aber auch rückwirkend für seit Jahresbeginn zugelassene Autos. Maximal gibt es 6.000 Euro. Bis 2029 stellt die Bundesregierung bis zu 3 Milliarden Euro dafür bereit.
2: Einer der Gastgeber der Fußball-WM steht in der K.O.-Phase. Mexiko zieht durch ein 1:0 gegen Südkorea ein. Die Gruppengegner Tschechien und Südafrika kommen nach ihrem 1:1 nicht mehr ran. Auch Co-Ausrichter Kanada hat nach einem 6:0 gegen Katar beste Chancen. Gruppengegner Schweiz ebenfalls durch ein 4:1 gegen Bosnien-Herzegowina.
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5: Mit KI-Support. Wolkig mit viel schwüler Luft geht's in den Morgen und gerade im Westen kann es früh auch mal kurz krachen mit einem Gewitter. Tagsüber gibt's im Norden mehr Wolken und ab und zu Schauer oder kurze Gewitter, sonst oft Sonne, aber am Nachmittag und Abend knallt's besonders aus den Mittelgebirgen heraus auch wieder vereinzelt kräftig. Dazu wird's richtig heiß mit 30 bis 38 Grad. Morgen bleibt schwülheiß mit bis zu 38 Grad, erst teils sonnig, später dann verbreitet Schauer und kräftige Gewitter.

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0: Connie Francis mit Lipstick on Your Cola machte den Opener meiner Sendung
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0: Freitag ist heute der 19. Juni 2026. Ihr hört die Sendung Der Morgen mit Gernot, die es montags bis freitags immer live gibt von 6 bis 9 Uhr und unlive mitten in der Nacht von 3 Uhr bis 6 Uhr immer die Wiederholung vom Vortag. Auch diese Sendung wird wiederholt dann am Montag früh, beziehungsweise in der Nacht. Da ist jetzt 4 Uhr oder sowas noch ein bisschen dran, was da genau. Ihr Lieben, zur vollen Stunde, wie immer, hört ihr bei mir die Nachrichten, Sport- und Wetterbericht, dann in der 20. Sendeminute, ja, plus minus Peng, je nachdem, wie viel er quatscht, der gerne, ne? Kann sich das dann mal verschieben. Gibt's einen kleinen Beitrag, um halb dann die Wetteraussichten und 10 nach halb gucken wir mal auf die Geburtstagskinder, ne? Ihr wisst ja, ich gucke da immer ein bisschen nach, wer, wo, wie, was aus der Musikbranche logischerweise Geburtstag hat oder haben wird. Richtig. Ihr Lieben, musikalischerseits kennt ihr auch meinen Fairnessfilter. Ihr hört ja schon so lange zu. Ihr seid echt hart. Ja, ja. Da ist also Durchhaltevermögen bei euch. Da muss ich aber sagen, danke, danke dafür. Ich könnte mir nicht so lange zuhören. Was? Ja, 7 Uhr und gleich 8 Minuten. Ein paar Sekündchen fehlen noch. 8 Minuten nach 7. Und ihr wisst ja, ich spiele immer einen deutschsprachig gesungenen, gefolgt von einem nicht deutschsprachig gesungenen Titel. Connie Francis sang Lipstick on Your Collar. Der wurde in Deutsch von Conny Frobes gesungen, ne? Lippenstift am Jacket. Und jetzt hören wir was Deutsches im Original vom Electric Light Orchestra. Hold on time to your dream. Und hier die deutsche Fassung mit Ted Herold. Gib dein Ziel niemals auf. Schön, dass ihr da seid, ihr Lieben. Und Prost Kaffee.

0: Ted Herold sagen, gib dein Ziel niemals auf um 7:11, 7:04, 8:15. Ich gebe mein Ziel auch nicht auf. Mein Ziel ist es, euch über die Bettkante zu schubsen. Und zwar von innen nach außen. Nicht wie andere immer von außen nach innen. Gernot, die Sendung bleibt jugendfrei. Ja, ich passe auf. Und wenn ich das dann doch schaffe mit einem kleinen Grinsen im Gesicht, auf eurem natürlich, ne, ich grinse sowieso immer. Bei mir ist das Grinsen fest eingebaut, ne, ich gehe so schlafen und stehe auch wieder fest so auf, ne. So bin ich geboren worden. Du bist ein Kasper. Ja, das kann auch sein, ne. Wenn ihr dann ein bisschen lächelnd durch den Tag geht und sagt, den Dödel müsst ihr euch mal anhören da, von 6 bis 9, Montag bis Freitag, dann hört ihr eine Radiosendung, die ihr noch nie gehört habt, dann habe ich alles richtig gemacht. Ha! Status quo, when you walk in the room. Schön, dass ihr da seid, ihr Lieben.
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0: Paul Carrack, war? Der hat das Ding auch gesungen. Und die Moonbeats in Deutsch, ne? So süße Schuh, fällt mir gerade ein, ne? When you walk in the room und hier diesmal in der Fassung mit Status Quo. 7:15 haben wir es, ganz genau 7:45. Oder für unsere westdeutschen Zuhörer 7:15. Ihr wisst ja, die Westdeutschen haben eine andere Uhrzeit kennengelernt. Ja, ist so. Gernot, dann hast du schon 20.000 Mal erzählt. Wie oft willst du das noch erzählen? Bis diese Mauer weg ist. Die ist nämlich immer noch da. Wessis haben eine andere Uhrzeit wie Ossis. Tja, ja, jedem schlägt ihm halt eine andere Stunde, ne? Dem Ossi die glückliche. Gernot, hör doch jetzt auf, du oller Hetzer, du. Ja, ja, ich kann ja sonst nicht anders. Jeder macht das, was er am besten kann. Ich bin so ein oller Stänkerfritze. Ja, und das sehr gerne. Katja Epstein, es war einmal ein Jäger. Hören wir gleich in wenigen Sekunden.
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0: Lala, Schluss aus Ende. Es war einmal ein Jäger. Die Katja Epstein sang diesen hervorragenden Song mit einem zwinkernden Auge. So soll's sein. Ihr Lieben, wir haben 7:20, 10 Minuten vor 7:30. Jetzt gibt's den versprochenen Beitrag. Oh, diesmal spricht den mein Kollege Peter, der aus der Vier-Tore-Stadt. Der Peter, der über die Sendung Musik für Erwachsene macht. Ja, das ist so für Hardrock-Fans genau das Richtige, wer sowas mag. Der ist da genau und richtig gut aufgehoben. Ne? Der spricht jetzt hier mal den Beitrag. Und dann gibt's Starship mit Nothing Gonna Stop Us Now.
1: Polizei stoppt nackten Autofahrer auf dem Weg ins Bordell. Zwei Beamten fällt ein Mann auf, der offensichtlich unbekleidet dem Steuer sitzt. Dass er seinen Wagen schließlich stehen lassen muss, hat aber einen anderen Grund. Die Polizei hat diesen nackten Autofahrer gestoppt, der nach eigenen Angaben auf dem Weg ins Bordell war. Der Mann habe unbekleidet hinterm Steuer gesessen, als die Beamten seinen Lieferwagen kontrollierten, berichtete die Polizei. Zu allem Überfluss besaß der Mann keinen Führerschein. Er musste seinen Weg zu Fuß fortsetzen. Allerdings ließen die Beamten den Mann erst gehen, nachdem er seine Kleider wieder angezogen hatte. Warum er die schon vor Fahrtantritt ausgezogen hatte, habe der Mann nicht sagen können. Er muss jetzt mit einer Strafe wegen Fahrens ohne Fahrerlaubnis rechnen.
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0: Starship, Nothing Gonna Stop Us Now. Um 7.26 Uhr, 4 Minuten trennen uns noch vor der Halb-8-Marke. Jetzt gibt es wieder eine schnucklige Nummer aus dem Bereich und aus dem Genre Comedy. Comedy, und wer kann das besser als Mike Krüger? Spiegelei aufs Brot ziehen wir uns rein. Da ist er.
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0: ein rotes Pünktchen dran. Das werde ich probieren. Wenn nicht, dann ist nicht so schlimm. Dann lassen wir den jetzt zur Halbzeit weg. Da kommt er dann zur vollen Stunde, beziehungsweise nächste Stunde ja auch nochmal. Da haben wir dann sogar die ausführlichen Wetterdaten mit unserem Kurt, dem Wetterfrosch aus Berlin-Tegel. Ace of Base hören wir dann, wenn es nicht klappt, mit Always Have, Always Will. So ist richtig. So, also ich probiere mal. Das wird also jetzt automatisch nicht gehen. Zeig mal, oder? Nee. Siehste, ich ahnte. Gut, dann machen wir es jetzt mit der Hand. Doppelklick hier, war live ist live. Dann diesen Regler hier hoch. So, und jetzt sollte er zu hören sein. Da ist er, hoffentlich. Nee, nichts zu machen. Keine Chance und davon viel. Nee, jetzt kommt ja auch noch ein Fehler. Geht nicht. Gut, dann verzichten wir drauf. Ja, kommt er nochmal? Ja, ist ja gut, ich habe ja mitgekriegt. Jetzt kommen ja noch 20 Fehlermeldungen hier. Einer reicht ja. Gut, dann lassen wir das. Dann sag ich, das ist Wetter. Also, da hinten kommt ein Tief, das vorne nicht mehr hochkommt. Und es wird wärmer oder kälter. Das kommt aber ganz aufs Wetter drauf an. Was?
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0: Gute Laune Musik mit Ace of Base, Always Have, Always Will. Um 7 Uhr und 36 Minuten, 6 Minuten nach 7:30 in der Zwischenzeit. Jetzt gibt's wieder was Deutsches. Ihr wisst ja, der stete Wechsel bei mir, kennt ihr ja, ne? Fairness-Filter, habe ich das Ding genannt, und der macht seine Arbeit ganz gut, ne? Ja, kann man also weiter so gelten lassen. Er hat sein Geld gut verdient. Jetzt gibt's den Mann, der weit über 1000 Titel auch auf seine Feder sich schreiben kann oder vielmehr auf sein Kerbholz schreiben kann. Was ist denn wieder ein Kerbholz? Später. Das würde jetzt länger dauern. Gigi Anderson ist gemeint, eine Nacht, die nie vergeht. Ja, mein Kerbholz ist inzwischen das 32. Die anderen sind alle voll.
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7:41 in der Zwischenzeit, 4 Minuten vor 7:45. Gucken wir mal, wer heute Geburtstag hat. So sag ich sonst immer, ne? Aber heute machen wir mal eine kleine Ausnahme. Heute gucken wir mal nicht, wer heute Geburtstag hat, sondern wer am Wochenende Geburtstag hat. Ne? Wir gratulieren natürlich nicht, weil das wisst ihr, bringt Unglück. Ne? Aber erwähnen, wer da Geburtstag hat, das kann man schon. Das hat mit Unglück dann nichts zu tun. Ne? Beatrice Egli hat nämlich am Sonntag Geburtstag, am 21. Juni. Da wird sie 38 Jahre alt. Wer kennt sie nicht, ne? Das Schlagersternchen aus der Schweiz, Lana Del Rey, die US-amerikanische Sängerin, wird 40 Jahre alt, ebenfalls am Sonntag. Und William, der Prinz of Wales, ja, kennen wir, na klar, der wird 43 Jahre alt, auch am Sonntag. Wen haben wir noch? Gucken wir mal, Johann König, kennen wir auch, ne? Comedy-Meister im wahrsten Sinne des Wortes. Er wird 53 Jahre alt. Mickey Krause, auch am Sonntag. Den habe ich ja vor der Stunde schon gewidmet, hätte ich jetzt beinahe gesagt, einen Titel von ihm singen lassen. Na, der wird 55 Jahre alt am Sonntag. Und wen haben wir noch? John Paul Young. 75 Jahre wird er alt und sein bekanntester Song kennen wir mit Sicherheit, Love is in the Air. Und genau die Nummer, die ziehen wir uns jetzt rein. Allen Geburtstagskindern, die heute Geburtstag haben, natürlich herzlichen Glückwunsch hier aus dem Studio im schönen Märkisch-Oderland. Da ist er, Liebe liegt in der Luft.

0: Love is in the air, Liebe liegt in der Luft, Geburtstagskind am Sonntag hat er Geburtstag, ne? Nicht gratulieren, aber schon mal dran denken, Sonntag am Frühstück, heute Jean-Paul Young und dann mit diesem hervorragenden biblischen Alter, genau, 75 Jahre wird er, ne? Der Jean-Paul Young. Schöne Mucke, schöne Mucke. Was hören wir jetzt? Guck an, jetzt hören wir mal einen Titel, den wir sonst immer in diesen kleinen Samplern, die ich dazwischen habe, so in meiner Sendung, ne? Ja, Jingles, Sampler, Trailer, Hooks, ja, je nachdem, wie ihr es gerne hättet, die so sind, da kommt in einem immer vor, jetzt geht die Party richtig los. Genau, diese Dame heißt Severine, charmante Französin, und die hören wir jetzt mit genau diesem Titel auch mal ausgespielt. Vorher der besagte Sampler. Was für ein Zufall aber auch.
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0: Das war's. Mehr kommt da nicht. Schluss aus Ende. Ha, Severin, und jetzt geht die Party richtig los. Bei mir ist immer Party. Montag bis Freitag von 6 bis 9. Richtig. Und wenn ich nicht zu hören bin, dann ist die Party bei mir im Kopf. Du hast was am Kopf, Gerlot. Ja, das auch. Zusätzlich noch. 7.51 Uhr, 9 Minuten vor 8 in der Zwischenzeit. Jetzt gibt's eine schöne Nummer von Dionne Warwick. Heartbreaker. Das singt doch auch die Katja Epstein in Deutsch, wa? Irgendwie war mir so, ich würde sagen, ja, Fluchtwege. Genau, Fluchtwege in Deutsch, aber hier das Original mit Dionne Warwick. 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

Was gibt's nicht für schöne Melodien, ne? Und die hört ihr alle hier in der Sendung Der Morgen mit Gernot. Übrigens, wenn euch die Musikauswahl gefällt, nicht das dämliche Quatsche von dem Moderator, sondern die Musikauswahl selber, dann schaltet einfach meinen Radiosender ein. Denn da kommt exakt die gleiche Musik. Sie sind aus demselben Ordner. Die ihr hier hört, die deutsche und die internationale Mucke, ist exakt die gleiche, die auf meinem Radiosender 24 Stunden lang läuft. Ne? Das nur mal als kleinen Hinweis. Den Radiosender selber nenne ich jetzt nicht, weil das unfair wäre gegenüber den anderen 152 Radiosendern, die derzeit meine Sendung gebucht haben. Ne? Aber der musikalische Hinweis, der soll doch gestattet sein, denn so kommt es ja auch dem Hörer entgegen. Musikgeschmäcker sind verschieden, aber es kann ja sein, dass der eine oder andere sagt, oh Mensch, das müsste man mal hören. Und das Schöne ist, könnt ihr bei mir machen, und zwar ohne meine Sabbel. Ist das ein Angebot? Ha. Peter Alexander singt noch Kalinka, bis Rana die Nachrichten, Sport und Wetterbericht kompakt. Denn wir haben es jetzt 3 Minuten vor 8. Und dann hören wir uns zur dritten und letzten Stunde wieder. Ich würde mich freuen, wenn ihr dranbleibt. Bis gleich. Wir

0: die Zeit. 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
2: Im Studio Immekasten. Die EU verlängert ihre Wirtschaftssanktionen gegen Russland, diesmal gleich um ein Jahr. Darauf hat man sich beim EU-Gipfel in Brüssel geeinigt. In der Vergangenheit gab es immer nur Verlängerungen um 6 Monate und die wegen Blockaden von Ungarn unter Orbán auch regelmäßig erst nach einem Tauziehen. Die umfassenden Sanktionen sollen Russland Druck machen und die russische Kriegswirtschaft schwächen, damit Moskau seinen brutalen Angriffskrieg gegen die Ukraine beendet. Was braucht es, damit Deutschland besser auf den Ernstfall vorbereitet ist? Der Zivil- und Katastrophenschutz steht heute im Fokus der Innenministerkonferenz in Hamburg. Daniel Bornberg mit den Einzelheiten dazu.
3: Allein der Bund will in den nächsten Jahren 10 Milliarden Euro bereitstellen, um die Bevölkerung besser zu schützen. Aber auch die Länder müssen mehr tun, um gewappnet zu sein. Beispiel Berlin. Da hatte ein Brandanschlag auf eine Kabelbrücke Anfang des Jahres ja für den längsten Blackout der Nachkriegszeit gesorgt. Zehntausende Haushalte und Firmen waren tagelang ohne Strom und viele somit auch ohne Heizung, Internet und Handyempfang.
2: Sie sprechen vom größten außenpolitischen Fehler seit Jahrzehnten. Auch viele Republikaner in den USA sind sauer auf Präsident Trump wegen des Iran-Deals. Denn der zementiert die Macht des Regimes in Teheran. Noch stehen nur Eckpunkte fest. Wann weiter verhandelt wird, ist offen. Eine Hitzewelle rollt über Deutschland und die DLRG ruft deswegen zu Vorsicht beim Baden auf. Bei der vergangenen Hitzewelle zu Pfingsten waren 18 Menschen bei Badeunfällen gestorben. Gerade Männer überschätzen sich beim Schwimmen, sagt DLRG-Präsidentin Vogt. Einer der Gastgeber der Fußball-WM steht in der K.O.-Phase. Mexiko zieht durch ein 1:0 gegen Südkorea ein. Die Gruppengegner Tschechien und Südafrika kommen nach ihrem 1:1 nicht mehr ran. Auch Co-Ausrichter Kanada hat nach einem 6:0 gegen Katar beste Chancen. Gruppengegner Schweiz ebenfalls durch ein 4:1 gegen Bosnien-Herzegowina.
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4: Mit KI-Support. Wolkig mit viel schwüler Luft geht's in den Morgen. Und gerade im Westen kann es früh auch mal kurz krachen mit einem Gewitter. Tagsüber gibt's im Norden mehr Wolken und ab und zu Schauer oder kurze Gewitter, sonst oft Sonne, aber am Nachmittag und Abend knallt's besonders aus den Mittelgebirgen heraus auch wieder vereinzelt kräftig. Dazu wird's richtig heiß mit 30 bis 38 Grad. Morgen bleibt schwülheiß mit bis zu 38 Grad, erst teils sonnig, später dann verbreitet Schauer und kräftige Gewitter.

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0: Ja, haben schon viele kopiert, aber hier ist das Original und das hört sich am besten an. Für meinen Geschmack zumindest. Paul Simon und Art Garfunkel, The Sound of Silence, war der Opener der dritten Stunde meiner Sendung.
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0: Freitag ist heute. Freitag ist der schönste Tag in der Woche, denn es geht ans Wochenende. Wunderbar. Genauso ist es. Freitag, der 19. Juni 2026. Meine Sendung Der Morgen mit Gernot, die gibt es montags bis freitags immer live von 6 bis 9 und unlive mitten in der Nacht von 3 Uhr bis 6 Uhr immer die Wiederholung vom Vortag. Auch diese Sendung wird wiederholt. Am Montag um 3 Uhr geht's los. Wobei da jetzt in der Zwischenzeit ist es 5 Uhr Peng, ne? 5 Uhr Peng ist schön. 5 Uhr 8 ist es da, ne? Aber wir sind hier am Freitag und somit ist es 8 Uhr und 8 Minuten, 8 nach 8. Zur vollen Stunde wird er informiert mit Nachrichten, Sport und Wetterbericht in kompakter Variante. In der 20. Sendeminute hören wir einen kleinen Beitrag, um halb dann den ausführlichen Wetterbericht mit den Daten vom Wetterfrosch Kurt aus Berlin-Tegel und 10 nach halb gucken wir auf die Geburtstagskinder, ne? Des Tages gucken wir mal, wer, wo, wie, was. Lasst euch überraschen. Musikalischerseits wie immer der stete Wechsel von Deutsch in Undeutsch. Und das nenne ich Fairnessfilter, denn ihr wisst ja, wir haben so ein tolles deutsches Kulturgut. Und die Künstler, die Deutsch singen, möchten ja auch irgendwo eine Plattform haben. Und hier sind sie völlig richtig bei der Sendung Der Morgen mit Gernot. Immer im Wechsel, dazwischen, na klar, die aktuelle Uhrzeit. Nach Simon and Garfunkel in Englisch gibt's was Deutsches mit Martin Mann. Bind ein blaues Band um unseren Birkenbaum. Na bitte, schön, dass ihr da seid, ihr Lieben. Ach, ihr wisst nicht, wer ich bin? Ha, na, dem kann geholfen werden. Ich stelle mich vor und dann singt der Martin.
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0: Genau, Tony Orlando und Down Tie a Yellow River Round the Old Oak Tree war das Ding im englischen Original und hier mit Martin Mann in der deutschen Fassung. Bind ein blaues Band um unseren Birkenbaum. 8 Uhr und 13 Minuten, 2 Minuten vor 8:45. Zum nächsten Titel brauche ich nicht viel sagen, ne? Kurz und bündig, aber Honey, da ist er.
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0: Genau, die vier aus Schweden mit Honey Honey, weil da klebt jetzt hier alles am Lautsprecher, der ganze Honig hier rausgeflossen, mein lieber Mann, ich sag's euch. 8 Uhr und 16 Minuten, eine Minute nach Viertel neun. Jetzt gibt's eine schnucklige Nummer aus längst vergangenen Zeiten, aber die Älteren unter euch, die werden sich sofort erinnern und werden sagen, ja, stimmt, schöne Mucke. Und die Jüngeren unter euch werden sagen, boah, ist ja doch gar nicht in den Charts drin, den habe ich ja noch nie gehört. Ja, Alexandra und Sehnsucht, das Lied der Tiger. Schade, viel zu früh von uns gegangen. Aber dufte Musik, die hat es uns hinterlassen.
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0: Alexandra, Sehnsucht, das Lied der Tiger. Nun ist soweit, jetzt ist es 20, ja, 8 Uhr und 20 Minuten. Jetzt haben wir den kleinen Beitrag, den versprochenen, und dann gibt's Paper Lace mit Billy, Don't Be a Hero. Ihr werdet die Melodie alle erkennen, das war doch in irgendeinem Film. Mensch, wie hieß denn der Film? Mensch, da war doch das immer, da war das nicht mit Bud Spencer und Terence Hill? Oder so ähnlich wird der Gedankengang bei dem Song dann sein. Aber erst der Beitrag. Ein Hamster, der sich in einem Auto verkrochen hatte, hat mehrere Automechaniker 5 Tage lang zum Narren gehalten. Wie die britische Nachrichtenagentur PA am Samstag berichtete, hatte Alan Pinto aus Liverpool den Hamster als Überraschung für seinen Sohn gekauft. Als er zu Hause ankam, war der Nager jedoch ausgerissen. Daraufhin brachte Pinto seinen Mercedes am Montag in die Werkstatt und ließ alle Polster ausbauen. Doch ohne Erfolg. Um den Hamster hervorzulocken, ließen die Mechaniker über Nacht Futter zurück, das am nächsten Morgen verschwunden war. Daraufhin bauten sie die gesamte Karosserie ab. Doch noch immer ließ sich der Gesuchte nicht blicken. Ein Anruf beim Tierschutzverein führte zur Installation einer tierfreundlichen Falle mit Futter und Streu. Doch Hammy, wie der Hamster inzwischen genannt wurde, erwies sich als schlauer. Am nächsten Morgen war die Falle leer und kaputt. Hammy hatte den Mechanismus zernagt und sich dann Futter und Streu gesichert. Am Freitagmorgen schlug die Frau des Werkstattchefs schließlich vor, die Hilfe eines weiblichen Hamsters in Anspruch zu nehmen. Und siehe da, binnen Sekunden kam Hammy aus dem Fahrgestell hervor, um seine Artgenossin zu beschnüffeln. So bekam der Kunde am 5. Tag seinen Hamster zurück, zusammen mit einer Rechnung mit knapp über 3000 Euro.
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0: Und dann ritt er in den Sonnenuntergang. In irgendeinem Terence Hill-Film war das meines Erachtens. Ja. Paper Lace und Billy Don't Be a Hero. Um 8 Uhr und 26 Minuten, 4 Minuten vor 8:30 in der Zwischenzeit. Wir wenden uns jetzt gleich dem Wetter zu. Zuvor hören wir erst noch einen schnuckligen Song von Hannes Schöner. Ne? Nun sag schon Adieu. Na, ich sag noch nicht Adieu, ich hab ja noch ein bisschen mit euch.
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Hannes Schöner, nun sag schon adieu. Schöne flotte Mucke hier. Deutscher Schlager mit Disco-Fox-Rhythmus. Kommt immer gut an, ja. Tanzbar, ihr wisst schon. 1-2-Tippelschritt oder so ähnlich, ne? So geht das ja. Richtig. Wir haben es jetzt 8 Uhr und 31 Minuten. Eine Minute nach 8:30. Jetzt wenden wir uns den Wetteraussichten gleich zu. Und anschließend gibt es eine schöne tanzbare Nummer im ähnlichen Rhythmus wie Hannes Schöner.

0: Berlin 24 Grad und sonnig. Guck an. Bremen 22 Grad, auflockernde Bewölkung. In Dresden 25 Grad und sonnig. Düsseldorf 24 Grad, wechselnd bewölkt. In Erfurt 23 Grad und sonnig. Hamburg 21 Grad, wechselhaft mit Schauern. Und in Hannover, hier ist die Berichtigung, warte, ich guck noch mal, nicht, dass ich da wieder was Falsches erzähle, hier wieder Shitstrom ohne Ende. Was hat er gesagt? Hannover, 25 Grad. Ja. Gut, danke Kurt für die Berichtigung, genau, haben wir gemacht. Weiter geht's im Text. Kiel, 19 Grad, leichter Regen. Magdeburg 24 Grad und sonnig, Mainz 26 Grad sonnig, in München 23 Grad und sonnig, Potsdam 24 Grad und Sonne pur, in Saarbrücken haben wir es 25 Grad und wechselnd bewölkt, Schwerin 20 Grad, aufkommendes Gewitter, oha, Stuttgart 24 Grad und sonnig und wie immer zum Schluss Wiesbaden 25 Grad und auch dort Sonne pur. Ja, also ihr wisst ja, so eine Nummer hier, was jetzt gerade vom Deutschen Wetterdienst erzählt wird. Ja, Achtung, Achtung, Hitze, Hitze. Hallo? Haben die einen an der Glocke oder was? Wir haben Hochsommer. Hallo? Am Sonntag ist Sommeranfang. Zu der Zeit haben wir seit 40, 50 Jahren heißes Wetter und Temperaturen um die 30, 35 und auch 38, knapp 40 Grad immer gehabt. Aber ich weiß, wir werden alle sterben. Wir werden alle sterben. Klimawandel, Hilfe, Hilfe. Ja. Mann, die haben echt einen am Helm, wa? Die Wetternachrichten da, Dödels da. Deswegen heißen sie auch nicht Meteorologen, sondern Meteorlügen.
1: Kann es früh auch mal kurz krachen mit einem Gewitter. Tagsüber gibt's im Norden mehr Wolken und ab und zu Schauer oder kurze Gewitter, sonst oft Sonne, aber am Nachmittag und Abend knallt's besonders aus den Mittelgebirgen heraus auch wieder vereinzelt kräftig. Dazu wird's richtig heiß mit 30 bis 38 Grad. Morgen bleibt schwülheiß mit bis zu 38 Grad, erst teils sonnig, später dann verbreitet Schauer und kräftige Gewitter.

8 Uhr und 41 Minuten haben wir es in der Zwischenzeit. 4 Minuten vor 8:45. Gucken wir mal auf die Geburtstagskinder des Tages. So sage ich sonst immer. Heute machen wir mal eine kleine Ausnahme. Heute gucken wir nicht auf die vom Freitag, von heute, sondern aufs Wochenende. Am Sonntag nämlich, da am 21. Juni, da hat John Paul Young Geburtstag. Vorige Stunde hatte ich ihn gespielt, ihr wisst schon, mit Love is in the Air, genau. 75 Jahre wird er, ja, wir gratulieren nicht, ihr wisst, bringt Unglück, ne? Mickey Krause wird 55 Jahre, auch am Sonntag, den 21. Juni, hatte ich in der ersten Stunde einen Song von ihm gespielt, na? Johann König, der ein oder andere wird ihn kennen, ein deutscher Komiker, ne, macht recht lustige Geschichten, manche sind auch zum Nachdenken. Ne? Der wird 53 Jahre alt am Sonntag. Und wen haben wir noch? Prinz William. Guck einen an, der Prinz of Wales wird am Sonntag 43 Jahre alt, am 21. Juni. Linda Del Rey, ja, US-amerikanische Sängerin, sie wird 40 Jahre am Sonntag. Und wen haben wir hier? Am Sonntag wird Beatrice Egli 38 Jahre alt. Ebenfalls hat sie am 21. Juni Geburtstag. Der 21. Juni ist sowieso ein richtig toller Tag am Sonntag. Ja, es ist der längste Tag im Jahr. Ja, und die kürzeste Nacht, ihr wisst schon, da gibt's weiße Nächte und so. Selbst wir hier merken es in Deutschland, dass es nachts nur schummrig wird. Richtig duster wird's nicht. Genau. Der Nachteil ist leider, ab da an geht's wieder Richtung Winter. Die Tage werden dann wieder kürzer. Es ist so, ne? Sonntag ist Sommeranfang und der längste Tag im Jahr. Und na klar hören wir natürlich dann auch das Geburtstagskind vom Sonntag, weil ich ja Sonntag keine Sendung habe, wie ihr wisst. Ziehen wir es vor, aber nicht gratulieren. Ne? Das machen wir dann Sonntag früh beim Frühstück. Beatrice Egli und einer ihrer berühmtesten Songs, denke ich mal, Mein Herz.

0: Am Sonntag hat sie Geburtstag, ja? Ich werde an sie denken. Beatrice Egli, mein Herz. Zur nächsten Formation muss man auch nichts sagen, ne? Ein klitzekleiner Auszug aus ihrem riesen Repertoire. Boney M. mit dem Megamix um 8 Uhr und 47 Minuten, 2 Minuten nach 8:45.
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0: Boney M mit dem Megamix hier in meiner Sendung. Der Morgen mit Gernot um 8 Uhr und 54 Minuten, 6 Minuten vor 9. Ihr könnt die Taschentücher rausholen und losheulen, denn ich mach Schluss für heute. Montag früh ab 6 hören wir uns wieder. Mit Marianne Rosenberg und Herz aus Glas möchte ich mich verabschieden. Wünsche euch ein richtig tolles, heißes Loch im Hemde. Und dann viel Spaß noch mit den folgenden Sendungen. Und wie immer mache ich den Fisch, schwimm davon und die, hatte ich gesagt, zünftige Verabschiedung. Diener nach links, Diener nach rechts. Tschüss, tschüss ihr Lieben, macht's Schmugge, euer Gernot aus dem wunderschönen, sonnendurchfluteten Märkisch-Oderland.
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0: Altersarmut. Kritik kommt auch vom Deutschen Institut für Wirtschaftsforschung. Präsident Marcel Fratscher sagt im Ersten:
1: Unser Rentensystem heute ist eine Umverteilung nicht nur von jung zu alt, sondern auch von arm zu reich, weil Menschen mit wenig Lebenseinkommen deutlich kürzer leben, weniger lang die Rente beziehen. Und das wäre die Chance gewesen, zu sagen, wir müssen diese Umverteilung von arm zu reich beenden.
0: Deutschlands Kommunen schlagen wegen ihrer Geldnot Alarm. Laut Bertelsmann-Stiftung fehlen Städten, Kreisen und Gemeinden fast 32 Milliarden Euro. Der Städte- und Gemeindebund fordert mit dem heutigen Aktionstag Kommunen am Limit mehr Hilfe von Bund und Ländern, um Kürzungen etwa bei Schulen und Kultur zu verhindern. Die USA und der Iran wollen die Straße von Hormuz sicherer machen. Bei Gesprächen in der Schweiz einigten sie sich auf einen Kommunikationskanal. André Glatzel.
2: Durch direkte Gespräche sollen mögliche Pannen und Vorfälle in der Meerenge verhindert werden. Außerdem soll ein Konfliktlösungsstab für den Libanon entstehen, damit die Kämpfe zwischen der Hisbollah-Miliz und Israel enden, teilten die Vermittlerstaaten Pakistan und Katar mit. Die USA und der Iran wollen innerhalb von 60 Tagen eine dauerhafte Friedenslösung erreichen. Ein zentrales Streitthema bleibt das iranische Atomprogramm.
0: In Berlin und Teilen Brandenburgs haben Unwetter für Schäden gesorgt. Neben gefluteten Straßen und Kellern gab es gestern auch im ÖPNV Probleme. Mehrere S- und U-Bahnen konnten teilweise nicht fahren. Die Berliner Feuerwehr meldete rund 250 Einsätze. Bei der Fußball-WM hat Kap Verde erneut für eine Überraschung gesorgt. Nach dem 0:0 gegen Spanien holte das Team auch gegen Uruguay einen Punkt. Endstand 2:2. Spanien setzte sich gegen Saudi-Arabien deutlich mit 4:0 durch. Belgien und der Iran trennten sich 0:0. Und Ägypten war mit 3:1 gegen Neuseeland erfolgreich.
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4: Mit KI-Support. Mal mehr, mal weniger Wolken sind heute Morgen unterwegs und meistens bleibt's trocken. Nur in der Südhälfte kann es ab und zu kräftige Schauer und Gewitter geben. Tagsüber wird's ordentlich warm. Je nach Ecke steigen die Höchstwerte auf 24 bis 38 Grad. Morgen dann viel Sonne und trocken, später Richtung Südosten mehr Wolken, maximal 31 bis 37 Grad.

0: Nachrichten.
1: Im Studio Sönke Röhling. Ein höheres Renteneintrittsalter, eine kapitalgedeckte Altersvorsorge, die durchgesickerten Ideen für die Rentenreform sorgen für Diskussionen. Während aus Union und SPD Lob für die Vorschläge kommt, befürchten Sozialverbände und auch die Linke Rentenkürzungen und mehr Alters.

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0: The Lucky One kennen wir von Laura Brannigan, aber auch von Johnny Logan. Der hat es jetzt hier eben gesungen. Ja, so ist es. Herzlich willkommen. Ihr habt alles richtig gemacht. Genau, denn ihr hört den Lieblingssender, euren Lieblingssender mit der Sendung
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0: Montag ist heute. Montag, der 22. Juni 2026. Und ihr hört wie immer die Sendung Der Morgen mit Gernot. Die gibt es montags bis freitags immer live von 6 bis 9 und unlive von 3 Uhr in der Nacht bis 6 Uhr ran. Immer die Wiederholung vom Vortag. Zur vollen Stunde zelebriert ihr die Nachrichten, Sport und Wetterbericht in kompakter Variante. In der 20. Sendeminute haben wir einen kleinen Beitrag. Um halb dann die Wetteraussichten und 10 nach halb gucken wir, wer heute Geburtstag hat. Musikalischerseits wie immer der stete Wechsel von deutsch in nicht deutsch gesungenem Musikgut und das immer im Wechsel. Dazwischen die aktuelle Uhrzeit, so wie jetzt 6 Uhr und 8 Minuten, 8 Minuten nach 6 und nach Johnny Logan, The Lucky One, hören wir was Deutsches. Frank Schübel und Chris Dirk, links vom Rhein, rechts vom Rhein, das war falsch. Links von mir, rechts von mir. Links vom Rhein, rechts von Rhein. Das war ja ganz anders. Das war ja Forrest Gump, ne? Die hat das Ding gesungen. Ja, ja, ja. Dicht daneben ist auch vorbei. Ja, das ist so mal so, dass ihr Hirn später einen Streich. Du siehst links von und dann guckst du woanders hin. Na, das war doch links vom Rhein, rechts von Rhein. Ja, na klar, die war es. Nein, falsch. Also, schönartig. Chris Dirk und Frank Schöbel, links von mir, rechts von mir. Schön, dass ihr da seid. Moin, moin. Auf in die neue Woche.

0: Guck an, Frank Schöbel, links von mir, rechts von mir mit Christoph zusammen. Schöne Nummer aus längst vergangenen Zeiten, da war ich noch klein, zart und jung vor allen Dingen. Ja, das ist nun vorbei, jetzt bin ich nur noch zart. 6:11 haben wir es, 7:04. DJ Bobo, ja, guck an, einen kleinen Ausflug in die 90er, mache ich auch, ne? Wobei, ihr wisst ja, eigentlich sind die 4 Jahrzehnte, 50, 60, 70, 80 bei mir, so Ambach, aber ein kleines bisschen gucke ich auch über den Tellerrand. What a Feeling ist ein Titel, den wir kennen aus den 80ern mit Irene Cara und hier mal zusammen mit DJ Bobo.
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What a Feeling mit Irene Cara aus den 80ern und hier habe ich ein Jahr zugeschummelt von wegen 90er. Nee. Die Nummer hat DJ Bobo mit ihr zusammen dann 2000 eingesungen. Na ja, gut, ja. Ich selber, ihr seht, Musik ist ja eine Geschmackssache und das entspiegelt also nur meine eigene Meinung. Ich finde das Original nur mit ihr besser. Aber Musik ist ja eine Geschmackssache, wie eben erwähnt. 6 Uhr und 16 Minuten in der Zwischenzeit, eine Minute nach Viertel 7. Was keine Geschmackssache ist, sondern ein Bestand deutschen Kulturgut, ist Howard Carpendale. Das schöne Mädchen von Seite 1. Hören wir uns an, einer seiner ersten Songs überhaupt. Liebe Sternchen, Hörer Sternchen innen. Nein. So ein Blödsinn gibt es hier nicht. Der Morgen mit Gernot bleibt genderfrei. Auf die Werbeeinspielungen der Laut AG hat der Morgen mit Gernot keinen Einfluss. Liebe Radiohörer, danke fürs Einschalten hier in der genderfreien Sendung Der Morgen mit Gernot.

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1: Siehste, geht doch, das schöne Mädchen von Seite 1 mit Howard Carpenter. Ich überlege gerade, 68 oder 69 muss er das Saison haben. Von Rebel Tell gibt es übrigens auch eine schöne Variante, etwas rocklastiger. Habe ich auch das ein oder andere Mal schon gespielt. 1970 war es. 1970. Gerlot hat nachgeguckt. Alter Schummler. Naja, nur alles kann man ja noch nicht wissen. Ne? Die jeden Titel aus dem Kopf. Das halte ich für gerücht, das schafft auch keiner. Okay, wie auch immer. Jetzt ist es 6:19. Eine Minute zu früh. Macht aber nichts. Besser zu früh als gar nicht, wisst ihr ja. Ne? Hören wir jetzt den Beitrag, den versprochenen. Und dann gibt es die Nolan Sisters mit Without You. Ne? Sagt euch was? Ja. Völlig richtig, ihr seid richtig. In der Neuzeit hätte ich jetzt beider gesagt, sang das Ding Mariah Carey. Sehr bekannt ist es geworden von Nielsen, Harry Nielsen und im Original von Badfinger. Bitteschön, da ist er dann. Aber erstmal der Beitrag.
2: In einem Mordprozess im US-Bundesstaat Arizona hat der Verteidiger auf Freispruch plädiert, weil sein Mandant seine Frau im Schlaf umgebracht habe. Scott Fallata sei nicht bei Bewusstsein gewesen, als er im Januar seine Gattin mit 44 Messerstichen traktierte und im eigenen Schwimmbecken ertränkte, sagte Anwalt Michael Kimberer am Dienstag. Ein Nachbar beobachtete die Tat und verständigte die Polizei. In dem Prozess, der vor 2 Wochen in der Landeshauptstadt Phoenix begann, forderte die Angeklagte die Todesstrafe für den 43-jährigen Mormonen. Nach Ansicht der Staatsanwalt beging Fallata den Mord wegen Ehestreitigkeiten und aus religiösen Gründen. Er habe seine Frau im Schwimmbad fürs Jenseits taufen wollen.
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0: Interessant, wa? Interessant. Ja, also Mariah Carey hat das Ding gemobst. Viel, viel später erst. Eigentlich war es die Letzte. Nicht sie ist die Letzte, sondern sie war die Letzte, die diesen Titel von sich gegeben hat. Richtig erfolgreich, da würden wir nicht streiten drüber, das ist richtig. Aber etliche andere Interpreten und Formationen haben das Ding schon vor ihr getrellert und das ebenfalls mit mehr oder wenigem Erfolg. Hier mit der Variante von den Nolan Sisters und Versace. 6 Uhr und 24 Minuten. 6 Minuten trennen uns noch vor der 6:30 Marke. Nadine Norell, ja, ohne E hinten, ja, nur mit Doppel-H. Nadine Norell, die ist vielleicht bekannt, muss ich das weinen oder so, und noch vielen anderen, ja, so ein Schlagersternchen, ne? Ja, wenn ich jetzt sagen würde, zweiter Wahl, das wäre abwertend, so kann man es nicht sagen. Aber wollen wir sagen, zum Vergleich zu Helene Fischer nicht ganz so bekannt. Okay, hast du aber die Kurve noch gerade so gekriegt. Nein, ich würde selbstverständlich keine Interpreten in irgendeiner Form beleidigen oder so. Und einordnen ist auch immer so eine Sache, ne? Okay, aber wir bleiben mal dabei, sie ist nicht ganz so bekannt. Dennoch nicht unattraktiv und eine tolle Stimme hat sie auch. Und das beweist sie uns jetzt mit einem Titel, der da heißt, denn es war ihr Lachen. Sayonara in Klammern dahinter. Ich finde ihn sehr melodisch. Ich habe den das erste Mal gehört am Wochenende und dachte mir, das geht eigentlich, ne? Wirklich, ja. Es gibt also auch Titel, die sprechen beim ersten Mal gleich an. Das hier ist so einer aus dieser Rubrik.
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0: Irgendwie hat der was, der Titel. Ich weiß nicht, ich habe ihn am Wochenende das erste Mal gehört, ne? Wobei der schon tatsächlich ein bisschen älter ist. Der ist nicht neu von ihr, ne? Aber die Nadine Dorell-Fans, die werden natürlich jetzt gerade gejubelt haben. Oh, der Gernot, was spielt der denn da Schönes? Ja, das Ding hat mir echte, ja, muss ich sagen, ja, der war so. Es gibt Titel tatsächlich, die man, hört man das erste Mal, ne? Meistens als Neuvorsteller, oder sagt man ja oder nein. Und den hier höre ich das erste Mal, obwohl der schon, von wann ist der? Warte, ich guck mal, Onkel Gernot, guckt mal, artig, 1997, ja? Also der ist schon mal ein bisschen... Trotzdem, ich finde gut und jetzt bleibt auch in der Rotation Nadine Norell, denn es war ihr Lachen. Sayonara. 6 Uhr und 30 Minuten, ganz genau 6:30, die richtige Zeit für unsere Wetteraussichten. Und dann gibt's Imagination, ja? Nicht mit Just an Delusion, der ist ja definitiv bekannt, sondern mit Music and Lights. Ja, denke mal, den kennt man auch, aber der ist nicht ganz so oft gespielt worden. Bitte.
1: Mal mehr, mal weniger Wolken sind heute Morgen unterwegs und meistens bleibt's trocken. Nur in der Südhälfte kann es ab und zu kräftige Schauer und Gewitter geben. Tagsüber wird's ordentlich warm. Je nach Ecke steigen die Höchstwerte auf 24 bis 38 Grad. Morgen dann viel Sonne und trocken, später Richtung Südosten mehr Wolken, maximal 31 bis 37 Grad.

Nicht schlecht, ja, etwas entspanntere Musik, ja, hier am frühen Morgen in der Sendung Der Morgen mit Gernot mit Imagination und Music and Lights. 6 Uhr und 37 Minuten haben wir es gleich, 7 Minuten nach 6:30. Jetzt gibt's ein schönes Paar, die hab ich vorige Woche schon gespielt, aber Asche auf mein Haupt,

0: fand den so gut, den Titel, ich musste den nochmal hören. Deswegen habe ich ihn in diese Woche nochmal reingenommen. Ne? Ich denke mal, es ist auch wert. Ja? Schöne Musik, wirklich. Ja? Im Original von Alan Parsons Project und hier in der deutschen Fassung mit Denise und Jürgen Rehnfort. Ja? Kein Wort zu viel. Auf was fein.
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6:42 in der Zwischenzeit 3:45. Gucken wir mal auf die Geburtstagskinder des Tages. Ja? US-amerikanischer Country-Sänger und Songwriter, Schauspieler auch. Ja? Kris Kristofferson hätte heute Geburtstag gehabt, am 22. Juni 1936 geboren. Ja? Klaus-Maria Brandauer, österreichischer Schauspieler und Regisseur, ne? Hätte heute auch Geburtstag gehabt. Hier stimmt was nicht. Warte, hier ist was faul. Das ist falsch. Hier ist eine falsche Meldung drin. Tut mir leid mit dem Klaus, das ist nicht richtig. Tut mir leid, der ist nämlich am 17. März, steht aber hier in der Liste drin. Das üben wir nochmal, wa? Ah ja, ja, wer das wieder geschrieben hat, alles hier. Also geht weiter. Rainer Brüderle, ne, deutscher Politiker von der FDP. Ja, der wird heute 81 Jahre, hat heute auch Geburtstag. Des Weiteren US-amerikanische Schauspielerin Meryl Streep, kennen wir, wird heute 77 Jahre. Dann Cyndi Lauper, die kennen wir, na klar, wird heute 73 Jahre alt. Des Weiteren Jimmy Somerville, ja, auch heute wird 65 Jahre alt. Haben wir noch einen im Bunde? Ja, Michael Wendler, der Wendler auch genannt, wird heute 54 Jahre alt. Und Sonja Kraus, die kennen wir, deutsche Moderatorin, Autorin und Schauspielerin, wird heute 53 Jahre alt. Musikalisch widmen wir in der ersten Stunde Jimmy Somerville. You make me feel, made it real. Na bitte.

0: Jimmy Somerville mit seiner markanten Stimme, auch bei Bronzegebiet hat er mitgewirkt oder auch bei Erasure. Ja, den ist immer wieder zu erkennen. Und natürlich mit vielen Solo-Projekten, so wie diesem Song unter anderem. 6:47, 2 Minuten nach 6:45 haben wir's. Ganz am Anfang der Stunde hatte ich gespielt Johnny Logan, ne? Den Titel da von Dingsda. Wer ist Dingsda? Na, Dingsda ist Bumsda. Also Dingsda Bumsda praktisch, ne? Genau, Laura Branning und Johnny Logan sangen The Lucky One in Englisch. Und endlich, dank des Meisters Michael P. aus dem schönen Berlin. Habe ich eben schönen Berlin gesagt? Nochmal, warte. Michael P. aus dem Multikulti-Bulettenland. Ja, jetzt trifft es schon eher des Pudels Kern. Der hat gesagt, guck mal, Gerhard, was ich hier Schönes habe. Willst du das auch haben? Und ich wie so ein hechelnder Hund nach 5 Stunden ohne Wasser. Ja, und hier ist er, endlich die deutsche Variante. Viele wissen gar nicht, dass das Ding auch aus Deutsch, in Deutsch gab, ne? Hören wir uns jetzt an. Hervorragend. Conny Morin, ein Leben lang. Da ist er.
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0: ein Leben lang. Conny Morin, die deutsche Variante von Lucky One. So Lucky One, Laura Brannigan hat das Ding in Englisch von sich gegeben und auch Johnny Logan. Jetzt haben wir 6 Uhr und 53 Minuten, gerade noch so, 7 Minuten vor 7. Alle, die es los müssen, auf einmal loche, wünsche ich einen schönen Start in die neue Woche. Alle anderen schönartig gerade sitzen und weiterhin zuhören, was die Quasselstrippe aus dem schönen Märkisch-Oderland so von sich geben wird. Ne? Die letzten Titel in dieser Stunde hören wir von den Pointer Sisters, Automatic. Und ich würde mich dann freuen, wenn wir uns in der zweiten Stunde wiederhören. Bis dahin, ja, mache ich einen kleinen Diener, aber nur einen kleinen, ne? Und freue mich, dass wir dann weiterhin zusammen sind.
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0: die Zeit. Es ist 7 Uhr. 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
2: Im Studio Sönke Röhling. Die durchgesickerten Ideen für die geplante Rentenreform sorgen für Kritik. Sozialverbände oder auch die Linke befürchten Rentenkürzungen. Wirtschaftsexperten gehen die Vorschläge dagegen nicht weit genug. Zu den Vorschlägen gehört wohl eine schrittweise Anhebung des Renteneintrittsalters. Lob dafür kommt aus der Jungen Union. Der Vorsitzende Johannes Winkel sagt im Ersten:
3: Das ist ein riesiges Problem in Deutschland. Viele Menschen gehen sehr früh in Rente und diese Anreize müssen wir abschaffen. Also die Rente mit 63, abschlagsfreie Rente. Das empfiehlt die Kommission zumindest nach diesen ersten Berichten. Und das wäre natürlich ein wichtiger Schritt, weil so kann man die demografische Krise, in der wir uns befinden, schlicht und ergreifend nicht lösen.
2: Die USA und der Iran wollen gefährliche Zwischenfälle an der Straße von Hormuz verhindern. Damit die Schifffahrt für alle sicher bleibt, richten beide Länder einen dauerhaften Kommunikationskanal ein, heißt es aus Vermittlerkreisen. Deutschlands Städte, Kreise und Gemeinden stecken so tief im Minus wie noch nie. Laut Bertelsmann Stiftung fehlen ihnen fast 32 Milliarden Euro. Mit einem bundesweiten Aktionstag schlagen sie deshalb heute einmal mehr Alarm. Mehr von Anna Löwer.
4: Überall kommen die Rathäuser mittlerweile an ihr Limit. Der Städte- und Gemeindebund spricht von einer dramatischen Lage. Viele Städte, Gemeinden und Landkreise kürzen bereits bei Investitionen und freiwilligen Angeboten. Betroffen sind etwa Schulen, Straßen, Kultur und soziale Projekte. Die Kommunen fordern Bund und Länder auf, endlich wirksam gegenzusteuern. Sie brauchen schnelle Hilfen und dauerhaft mehr Geld.
2: Die Krankenhausgesellschaft warnt vor den Sparplänen der Bundesregierung. Laut einer neuen Studie ist jede zweite Klinik akut bedroht. Etwa 140.000 Beschäftigte wären betroffen, sagte Verbandchef Gast im RND. Heute geht's im Bundestag um die Pläne. Deutlicher Sieg für einen der Favoriten bei der Fußball-WM. Spanien hat mit 4:0 gegen Saudi-Arabien gewonnen. Die weiteren Ergebnisse: Kap Verde-Uruguay 2:2, Belgien-Iran 0:0 und Neuseeland-Ägypten 1:3.
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5: Mit KI-Support. Mal mehr, mal weniger Wolken sind heute Morgen unterwegs. Oft bleibt es erstmal trocken. Später wird es vielerorts richtig sonnig, aber in der Südhälfte können ab und zu kräftige Schauer und Gewitter runterkommen. Die Höchstwerte liegen je nach Ecke bei 24 bis 38 Grad. Morgen dann viel Sonne mit nur ein paar Wolken, maximal bis 37 Grad.

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0: The Cure in Between Days. Mit Musik aus den 80ern begannen wir die zweite Stunde meiner Sendung.
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0: Frisch geölt mit Kaffee, die Stimme. Ja, ja, so soll's sein, ne? Sehr, sehr schön. Herzlich willkommen zur zweiten Stunde der Morgen mit Gernot. Die Sendung gibt es montags bis freitags live von 6 bis 9 und unlive von 3 Uhr in der Nacht bis 6 Uhr ran immer als Warm-up. Ha! Nee, als Wiederholungssendung vom Vortag, ne? So soll es sein. Ihr Lieben, zur vollen Stunde werdet ihr informiert mit Nachrichten, Sport und Wetterbericht kompakt, wie ihr es gewohnt seid, ja? Dann in der 20. Sendeminute ein kleiner Beitrag um halb die Wetteraussichten und 10 nach halb gucken wir, wer heute Geburtstag hat. Musikalischerseits wisst ihr auch Bescheid, spiele ich immer einen deutschsprachig gesungenen, gefolgt von einem nicht deutschsprachig gesungenen Titel. Das immer im Wechsel und dazwischen die aktuelle Uhrzeit, das nenne ich Fairnessfilter. 7 Uhr und 7 Minuten, 7 Minuten nach 7 und nach The Cure in Englisch haben wir was Deutsches. Im Original kennen wir die Nummer von Dingens, wie heißt der? Juan Bastas? Nee, Carlos, Entschuldigung, was denn du? Na, gleich. No me hables, Nina und Mike.

0: Nina und Mike. No me hables. Ja, hier, um 7 Uhr, was soll ich sagen, die Uhrzeit? Na klar, 7 Uhr und 11 Minuten haben wir es, 4 Minuten vor Viertel 8. Der Titel von Rex Gildo ist vielleicht dem einen oder anderen im Ohr und sie hieß Julie. Ah, der ist eine deutsche Variante von einem Jugoslawen, ja, Daniel Popovic heißt er. Und der singt das Ding in Englisch mit dem Namen Julie. Und die Nummer ziehen wir uns jetzt rein. Da ist er.
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0: Daniel hieß er, der Jugoslawe, heißt er immer noch wahrscheinlich, Julie. Und demnächst werden wir wahrscheinlich wieder die von Rex Gildo hören. Ich kenne ja mein Musikprogramm und dann gibt es hier die deutsche Variante. Aber trotzdem kann man gelten lassen, ja, ähnelt so ein bisschen an Shaken Stevens. Irgendwie hat das was, war in dieser Richtung. Okay, 7:15, genau 7:45 oder für unsere westdeutschen Zuhörer 7:15, damit die auch wissen, wie spät es ist, ja, was die Stunde geschlagen hat, ja, ich werde es euch beibringen. Genau, die Cagey Strings hören wir jetzt mit einem schönen Medley und was gibt's dann? Na, dann gucken wir uns den weiter an.
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0: Spider-Murphy Gang 2, wie ich immer so sagen pflege, die KG Strings mit dem KG Strings Hit Mix. Ja, die kommen ebenfalls aus München, sind dort bekannt wie ein bunter Hund, nur eben landesweit nicht ganz so, aber spielen tolle Musik, ne? Ich würde die sogar buchen, ne, für eine Party oder so, ja? Die haben es echt drauf, singen auch richtig gute Nummern nach bekannten Songs und so, haben nicht nur ein eigenes Repertoire. Wir hören jetzt den Beitrag, wir haben 7 Uhr und 21 Minuten, 9 Minuten vor 7:30. Dann gibt's Mary Had und One Night in Bangkok. Ach, was schön! Ein selbsternannter Priester hat in Italien 17 Jahre lang Messen gehalten, Ehen geschlossen und Kinder getauft, ohne je ein Gelübde abgelegt zu haben. Jetzt muss der Vatikan prüfen, ob die Ehen für ungültig erklärt werden. Der Betrug flog durch den allzu weltlichen Lebenswandel des Padre Roberts auf, wie italienische Zeitungen berichteten. Die Einwohner der 8000-Seelengemeinde Aliste in Apulien wunderten sich über die häufigen Disco-Besuche ihres Pfarrers. Es ist schon ein merkwürdiger Typ, der im Geheimen raucht und trinkt, meinte ein Gläubiger. Aber sonst ist er ein ehrbarer Mann.
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0: Die Fans werden gemerkt haben, der Gernot spielt die Maxi-Version. Richtig, Marriott und One Night in Bangkok gibt's auch von Jürgen Drews in Deutsch, wenn wir demnächst mal wieder hören. Jetzt haben wir 7:28 Uhr, 7:28, 8:02. Jetzt hören wir noch einen kurzen und dann gucken wir mal, was das Wetter macht. Ne? Rosanna Rocci singt mit dir zusammen sein. Das ist die deutsche Cover-Variante von den drei hübschen Mädels von Atomic Kitten. Ne? The Hole Again. Und das hören wir jetzt.
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0: Atomic Kitten, die Mädels, die sagen das Ding in Englisch, ne, und richtig erfolgreich sogar. Warhol Again. Und hier die deutsche Fassung mit Rosanna Rocci. Ihr Lieben, wir haben es 7 Uhr und nach gleich 32 Minuten, 2 Minuten nach halb 8. Weder mal zu spät, hast du viel gequatscht, Gerlot, wa? Ich glaube, ich muss die Quatschzeit hier in den Stundenplan mit einbauen, ne? Wir hören das Wetter, ja, wie ihr es ja gewohnt seid. Und anschließend gibt es eine schöne Disco-Nummer mit Peter Griffin, Inside Out.
1: Mit KI-Support. Mal mehr, mal weniger Wolken sind heute Morgen unterwegs. Oft bleibt es erstmal trocken. Später wird es

0: Schöne Disco-Mocke am frühen Morgen. Komm, wir machen noch einen und dann... Ne, müssen wir noch einen machen, sonst haut das alles nicht hin hier. Der Stundenplan ist wieder völlig verkriegsnadelt, weil der Gerlof wieder so voll geschwatzt hat. Ah gut, dann machen wir noch zwei, bevor wir uns den Geburtstagskindern des Tages zuwenden. 7:37, 7 Minuten nach 7:30. Monika Martin, falsch. Frau Doktor der Philosophie, Monika Martin. Das kleine Haus am Meer. Hören wir uns jetzt an.
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0: Doktor der Philosophie. Ja, ja, demnächst trittst du wieder auf, ist unterwegs, habe ich gesehen, macht viel Bühne, wieder aktiv. Ja, ja, ja, ist er aber auch immer gewesen, immer wieder mal so ein bisschen, ne? Das kleine Haus am Meer hier mit Frau Dr. Monika Martin. Ja, ja, Ehre wem Ehre gebührt, ne? 7 Uhr und 41 Minuten, machen wir noch ein und dann gucken wir mal, wer heute Geburtstag hat. Dana, All Kinds of Everything hören wir. Ihr wisst ja, die Dana ist die Dame, die bei der Disco mit Ilja Richter in der ersten und in der letzten Sendung zu sehen war. Als einziges, ja? Das war ein echtes Privileg. Jetzt singt sie.
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Dann gucken wir nochmal, wer Geburtstag hat. Heute ist ja Montag, der 22. Juni. Wer hat oder hätte denn heute Geburtstag gehabt? Erstmal die Uhrzeit, 7.45 Uhr. 5 Minuten zu spät. Aber wobei, das ist ja egal. Ne? Es spielt keine Rolle. Dem glücklichen steht keine Stunde. Wie heißt das? Schenkt keine Stunde? Ja, da muss ich mal nachgucken. Siehst du? Wir sind nicht Sprüche nicht mehr. Der Gerdut wird von Tag zu Tag älter. Ja, aber wer nicht? Chris Christopherson, US-amerikanischer Country-Sänger, Songwriter und Schauspieler, wäre heute auch dran gewesen mit dem Geburtstag. 1936 geboren. Rainer Brüderle, ja, deutscher Politiker der FDP, 81 wird er heute alt. Des Weiteren Meryl Streep, US-amerikanische Schauspielerin, wird heute 77. Dann Cyndi Lauper, US-amerikanische Sängerin, Songschreiberin und Schauspielerin, 1953 geboren, die wir dann musikalisch nächste Stunde mal würdigen. Des Weiteren Jimmy Somerville, haben wir vorige Stunde gewürdigt, musikalischerseits, 65 Jahre wird er heute. Dann gibt es noch Michael Wendler und Sonja Kraus, ne? Deutsche Moderatorin, Autorin und Schauspielerin, wird heute 53, Michael Wendler wird heute 54 und der darf jetzt das Geburtstagsständchen hier in der Sendung Der Morgen mit Gernot singen. Und klar habe ich den bekanntesten rausgesucht, sie liebt den DJ. Gott sei Dank, dass ich kein DJ bin. Das wäre eine Abwertung meiner Person. Ich bin Radiomoderator, kein DJ. Nee, möchte ich auch niemals sein. Fürchterlich.

0: Sie liebt den DJ, Geburtstagskind des Tages, Michael Wendler. Ja. Sämtliche Geschichten werde ich mir heute ersparen. Er hat ja schließlich Geburtstag und da lästert man nicht, ja? Wir können morgen mal über ihn lästern. Heute nicht. Heute wünschen wir ihm alles Gute und auch allen anderen Geburtstagskindern des Tages. Selbstverständlich hier aus dem Studio im schönen, sonnigen, warmen Märkisch-Oderland. Alles Liebe und trinkt einen mit, wie ich immer zu sagen pflege, im Namen der Ortsgruppe Goldbrand. Ihr Lieben, die zweite Stunde, die ist dann auch so langsam um. Der nächste Titel ist etwas länger, aber noch nicht unflott, ja? Tanzbar geht's durch den Montagmorgen hier mit mir um 7 Uhr und 51 Minuten. 9 Minuten vor 8 haben wir's. Patrick Cawley und Sylvester. Do you wanna funk? Schöne Nummer und ich habe extra mal die extra Long Vision rausgesucht, ja? Sonst gibt's aber nur die Radiofassung von 3 Minuten. Bang! Nee, jetzt ein bisschen länger, damit ihr etwas länger so ein bisschen mitwippen könnt. Und bei diesem Rhythmus wird man tatsächlich echt wach. Ich würde mich freuen, wenn ihr in der dritten und letzten Stunde auch dranbleibt. Also bis ran an die Nachrichten, tanzbare Nummer mit Patrick Cawley und Sylvester.
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0: die Zeit. Es ist 8 Uhr. 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
2: Im Studio Sönke Röhling. Noch bevor die Rentenkommission ihre Reformvorschläge offiziell an die Regierung übergibt, gibt es Gegenwind. Vorgesehen ist etwa ein schrittweiser Anstieg des Renteneintrittsalters. Das kritisieren unter anderem Sozialverbände, Gewerkschaften und die Linke. Offiziell bekommt Sozialministerin Baas morgen die Empfehlung überreicht. Vorab sagte sie schon:
3: Wir müssen jetzt gucken, dass die Frühverrentungen sozusagen reduziert werden. Aber es soll Vertrauensschutz gelten und Übergangsfristen. Weil ich will sagen, es wird nicht spurlos irgendwie an allen vorbeigehen. Weil wir am Ende wollen wir, dass diese Rente auch in den nächsten Jahren gerade für die jungen Leute sicher ist.
2: Deutschlands Kommunen sind am Limit. Darauf weist der Städte- und Gemeindebund heute mit einem Aktionstag hin. Laut Bertelsmann-Stiftung fehlen fast 32 Milliarden Euro. Wenn Bund und Länder nicht gegensteuern, drohen Freibädern, Jugend- oder Nahverkehrsangeboten Kürzungen. In den Verhandlungen für ein dauerhaftes Friedensabkommen zwischen den USA und dem Iran gibt es offenbar Fortschritte. Beide Seiten haben sich in der Schweiz auf einen Gesprächskanal geeinigt. Damit sollen Zwischenfälle in der Straße von Hormuz vermieden werden. Sollten die Gespräche weiter positiv laufen, könnte auch Deutschland bei der Absicherung der Handelsroute helfen. Verteidigungsminister Pistorius sagt in der ARD:
4: Die Öffnung der Straße von Hormuz bzw. deren sichere Passage ist im europäischen Interesse, im Interesse unserer Energieversorgung, unseres wirtschaftlichen Aufschwungs. Das heißt, dort einen Beitrag zu leisten, dass die Schiffe wieder sicher passieren können, nicht sich an Kampfhandlungen zu beteiligen, ist in unserem Interesse.
2: Großbritannien spekuliert über den Rücktritt vom Premierminister Starmer. Laut britischen Medien könnte es schon heute soweit sein. Starmer steht zunehmend unter Druck. Seine Labour-Partei musste bei den Kommunalwahlen letzten Monat schwere Verluste hinnehmen. Bei der Fußball-WM hat Kap Verde erneut für eine Überraschung gesorgt. Nach dem 0:0 gegen Spanien holte das Team auch gegen Uruguay einen Punkt. Endstand 2:2. Spanien setzte sich gegen Saudi-Arabien deutlich mit 4:0 durch. Belgien und der Iran trennten sich 0:0. Und Ägypten war mit 3:1 gegen Neuseeland erfolgreich.
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5: Mit KI-Support. Mal mehr, mal weniger Wolken sind heute Morgen unterwegs. Oft bleibt es erstmal trocken. Später wird es vielerorts richtig sonnig. Aber in der Südhälfte können ab und zu kräftige Schauer und Gewitter runterkommen. Die Höchstwerte liegen je nach Ecke bei 24 bis 38 Grad. Morgen dann viel Sonne mit nur ein paar Wolken, maximal bis 37 Grad.

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0: Tausendsasser Graham Bonnie mit Supergirl war der Opener der dritten Stunde meiner Sendung.
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0: Montag ist heute, der 22. Juni 2026. Wir starten gemeinschaftlich in die neue Woche. Und das zur vollen Stunde, wie immer, ihr wisst, mit den Nachrichten, Sport und Wetterbericht, damit man informiert in den Tag kommt. Dann in der 20. Sendeminute gibt es einen kleinen Beitrag um halb die ausführlichen Wetterdaten mit Kurt, beziehungsweise unserem Wetterfrosch aus Berlin-Tegel, seines Zeichens Kurt genannt. Von mir, höchstpersönlich, ja? Ach, ihr wusstet gar nicht, dass der Wetterfrosch einen Namen habt? Nee? Na gut, dann wisst ihr es jetzt. Dann 10 nach halb, die gucken wir auf die Geburtstagskinder des Tages. Und musikalischerseits, seid ihr gewohnt, gibt's den Fairness-Filter in meiner Sendung. Das heißt, ich spiele immer einen deutschsprachig gesungenen, gefolgt von einem nicht deutschsprachig gesungenen Titel. Das immer im Wechsel und dazwischen die aktuelle Uhrzeit. 8 Uhr und 7 Minuten. 7 Minuten nach 8. Diese Sendung könnt ihr hören montags bis freitags live von 6 bis 9 und unlive von 3 Uhr nachts bis 6 Uhr ran. Immer die Wiederholung vom Vortag. Jetzt nach Graham Bonnie in Englisch gibt's was Deutsches von Ted Herold. Die deutsche Cover-Variante vom Elvis Presley-Song, der da heißt Return to Sender und hier in Deutsch Zurück an Johnny. Schön, dass ihr da seid, ihr Lieben. Ich freue mich, dass ihr eingeschaltet habt. Achso, jetzt grübelt ihr gerade, wa? Wer ist das da? Oh ja, gut, okay. Dem sei geholfen. Ich stelle mich vor und dann singt der Ted.
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0: Der unvergessene Ted Herold, zurück an Johnny. Ich mag seine Musik sehr. Ja, nicht nur die Cover-Varianten, sondern auch seine Eigenproduktionen sind für mich tolle Mucke, ne? Rock'n'Roll Allstar Ted Herold oder auch gerne nennt man ihn so ein bisschen hinter vorgehaltener Hand den deutschen Elvis Presley. Und das mit Fug und Recht bin ich dabei. 8 Uhr und 11 Minuten. Wir nehmen wie immer die zukunftsträchtige Zeit. Also haben wir es 4 Minuten vor 8:45. Jetzt gibt's die Bengals, ja, wobei die Bengals ja eigentlich Mädels sind. Gernot, die Bengals werden mit E geschrieben und diese Bengals hier mit A. Naja, ich wollte so ein bisschen Wortklabüstern. Was für ein Ding? The Bengals und Walk Like an Egyptian. Ja, da kann ich mich entsinnen, als dieser Titel dann bei der Weltmeisterschaftsgeschichte da, ihr wisst schon, da Europameisterschaft und Fußball und so, da gemacht wird am Brandenburger Tor, da gab es einen riesen Chatstrom. Ja, die anderen wurden dann schlecht gemacht und ein blödes hier Quatsche. Kann man sich einfach nicht nur mal freuen darüber, dass unsere Nationalmannschaft gewonnen hatte damals? Es war zum Kopfschütteln, ja, das geht bis heute auch so. Die hatten noch nicht mal richtig angefangen zu spielen, schon gab es das erste Gesülze. Das nicht und das nicht und das nicht. Und übrigens noch was, ja, wenn ich schon beim Meckern bin. Die deutsche Nationalflagge darfst du jederzeit rund um die Uhr in der Hand halten und mit rumwinken. Und wem es nicht passt, der kann doch auswandern. Denn soll er in ein Land gehen, wo er diese Fahne nicht mit Stolz in der Hand nehmen und wedelt. Ich werde mir das niemals verbieten lassen. Vorher müsst ihr mich erschießen. Und ich weiß, dass Tausende, ach was sage ich, Millionen Menschen in Deutschland genauso denken. Das Hissen bzw. das Anheben und Wedeln und hin und her, hätte ich jetzt beinahe gesagt, wackeln, das ist weder verboten noch unanständig, sondern das hat was mit Heimatgefühl und Nationalstolz zu bedeuten. Definitiv. Und dabei bleibe ich auch. Kann ich mir aufregen drüber, ja? Diese Trottel. Wer unsere Fahne nicht liebt, tschüss, schönes Wochenende, bye bye. Raus, der geht denn dahin oben Nordpol oder Südpol, da ist noch so viel Platz, da braucht er keine Fahne, denn hin und her schwenken. Die Bengals und Walk Like an Egyptian.
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0: Die Bengals und Walk Like an Egyptian um 8 Uhr. 8 Uhr und wir nehmen 16, eine Minute nach Viertel 9. Jetzt gibt's ein bisschen neue deutsche Welle, da habe ich auch mal den einen oder anderen Titel mit drin. Jetzt von Combo Kolossal und Puppen weinen nicht.
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0: aus der neuen deutschen Welle Zeit. Die Formation Combo Kolossal und Puppen weinen nicht. 8 Uhr und 21 Minuten in der Zwischenzeit. 9 Minuten trennen uns vor der halb 9 Marke. Jetzt hören wir gleich den Beitrag, den versprochenen. Und dann gibt's OMD, Orchestral Maneuver in the Dark und Enola Gay. Ah ja, was schöne Mucke aber auch. Gleich mehrere Wohnungen überflutet hat eine 22-jährige Frau in Grimmen im Kreis Nordvorpommern, als sie am Montag ihre Waschmaschine anstellte und sich ein Schläfchen gönnte. Der Wasserschlauch löste sich und das Wasser sickerte über 5 Stockwerke in darunterliegende Wohnungen. Sogar an der Außenfassade lief es bereits herab, wie die Polizei mitteilte. Da weder auf das Klopfen der Nachbarn noch das der Beamten reagiert wurde, brachen die Polizisten die Tür gewaltsam auf. Nachdem sie das Wasser abgestellt hatten, fanden sie die Frau in tiefem Schlummer in einem Nebenraum der Wohnung.
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0: Orchestral Maneuver in the Dark aus den 80ern mit Enola Gay. Schöne Mucke, wa? Ja, das mag ich ganz gerne. Und ich weiß auch, dass die 80er unheimlich schwer und immer angesagt sind. Komisch eigentlich, ne? Dieses Jahrzehnt ist tatsächlich überall und immer noch präsent, ne? Was das da so war. Komisch. Ich weiß nicht genau, was es sein kann, aber dieses Jahrzehnt kommt gut an. Was war das? Ein Reim? Ja, nee, es ist tatsächlich, ist egal, wo man hinkommt, irgendeine Fete, spätestens nach dem dritten Humpen finden alle die 80er gut. Komisch, ne? Die 2000er? Nee. Wüsste ich nicht, wo, was, wie, wo, was, 90er, naja, für Techno-Friends und so, ja, aber die 80er kommt immer gut an. Ja, und die hört ihr bei mir auch in der Sendung, der Morgen mit Gernot, wie ihr ja wisst. Jetzt gibt's Country-Musik, Spartenmucke, aber dennoch nicht unflott, mit den Jungs aus Maschen, die ich sehr, sehr gerne im Programm habe. Square Dance, Darlin, hören wir für die Country, Linedance und Western. Freunde, 8 Uhr und 26 Minuten, 4 Minuten vor 8:30.
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1: Nicht echt, wa? Country Music aus Maschen, südlich von Hamburg gelegen. Ja, sagte ich ja des Öfteren schon, ne? Die haben eine eigene Autobahnabfahrt. Ja, ja, gibt wirklich eine Autobahnabfahrt. Maschen, und da ist tatsächlich die ihr Studio. Truckstop und Square Dance Darlin hier in meiner Sendung, der Morgen mit Gern. 8:30 Uhr, ganz genau pünktlich, hören wir jetzt die Wetterdaten. Und ein paar Verbrauchertipps, die sich anschließen können. Und bei wem nicht, der hört sofort Kelly Marie mit Loving Just for Fun. Zuvor gucken wir mal, was denn der liebe Kurt wieder verzapft hat. Was der übrigens mit dem Petrus macht, also ich weiß nicht. Jedenfalls schanzt er mir die 16 Landeshauptstädte, die Temperaturen der 16 Landeshauptstädte zu. In alphabetischer Reihenfolge. Das macht er recht nett und freundlich. Und da möchte ich auch mal freundlich Danke sagen zum Start in die neue Woche, lieber Kurt. Liebe Grüße nach Tegel. Geht los. Berlin, 20 Grad und wechselnd bewölkt. In Bremen, 18 Grad bewölkt. Dresden, 21 Grad, stark bewölkt. In Düsseldorf, 22 Grad und sonnig. Erfurt, 21 Grad, heiter. Hamburg, 19 Grad und sonnig. Hannover meldet 20 Grad, wechselnd bewölkt. In Kiel haben wir 17 Grad und sonnig. Magdeburg meldet 21 Grad, bewölkt. Mainz 15 Grad und sonnig. München 23 Grad sonnig. In Potsdam 21 Grad, bewölkt. Saarbrücken 25 Grad und sonnig. Schwerin, die Landeshauptstadt von Mecklenburg-Vorpommern, hat 19 Grad und sonnig. Stuttgart war nicht schlecht, oder? Schöner Versprecher. Stuttgart, ja, Stuttgart sind sie alle, war eigentlich. Alle Städte, ne? Gernot, weitermachen. Stuttgart, 23 Grad, wechselnd bewölkt. Und Wiesbaden, wie immer zum Schluss, 25 Grad und sonnig. Wisst ihr Bescheid? Das sind natürlich nur die Temperaturen in den Hauptstädten. Durchaus kann es dann natürlich im Bundesland etwas anders aussehen. Nu, wie alles besprochen.
2: Mit KI-Support. Mal mehr, mal weniger Wolken sind heute Morgen unterwegs. Oft bleibt es erstmal trocken. Später wird es vielerorts richtig sonnig. Aber in der Südhälfte können ab und zu kräftige Schauer und Gewitter runterkommen. Die Höchstwerte liegen je nach Ecke bei 24 bis 38 Grad. Morgen dann viel Sonne mit nur ein paar Wolken, maximal bis 37 Grad.

0: Ja, lassen wir das. Loving Just for Fun. Ja, nicht ganz so berühmt geworden, aber dennoch, ich sag mal, nicht unflott. 8 Uhr und gerade noch so 38 Minuten, 8 Minuten nach 8:30. Ein Titel spielen wir noch und dann gucken wir mal, wer Geburtstag hat. Das ist eine deutsche Cover-Variante, die wir jetzt hören. Es gibt noch eine andere, die mir bekannt ist, von Bernhard Brink. Der singt zu dieser Melodie: Alles braucht seine Zeit. Im Original ist das von Rockröhre Susi Quattro. If You Can't Give Me Love. Und hier eine weitere deutsche Variante mit den Moonbeats. Ich will endlich mehr. Genau. Ja, ich trinke immer nur so viel, wie reinpasst. Nicht mehr.
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Heute ist der 22. Juni und da gucken wir mal, wer heute Geburtstag hat. Aber erstmal schon die Uhrzeit, 8 Uhr und 42 Minuten in der Zwischenzeit, 3 Minuten vor 8:45. Chris Christopherson, US-amerikanische Country-Legende und Songwriter, hätte heute Geburtstag gehabt, 1936, geboren. Der FDP-Politiker Rainer Brüderle, ja, durchaus bekannt, der hat heute Geburtstag und wird 81 Jahre. Des Weiteren die US-amerikanische Schauspielerin Meryl Streep wird heute 77 Jahre. Dann haben wir noch auf der Fahne Jimmy Somerville. Der wird heute 65. Den habe ich in der ersten Stunde auch musikalisch gewidmet. Ne? Oder er durfte singen. Ha, sich selber besingen, im wahrsten Sinne des Wortes. Des Weiteren Michael Wendler wird heute 54 Jahre alt. Der war in der vorigen Stunde musikalisch dran. Sonja Kraus, ja, deutsche Moderatorin, Autorin und Schauspielerin, wird heute 53 Jahre alt. Und wen würden wir jetzt, auch musikalischerseits, darf sich selber einstellen.

Chin singen? Ich sag's euch, die heute 73 Jahre alt gewordene Cyndi Lauper, US-amerikanische Sängerin, Songschreiberin und Schauspielerin, ne? Ja, 1953 geboren, ne? Macht aber einen guten Eindruck noch. Die ist doch noch gut. Die sieht doch noch gut aus. Komm, tu die mal zu die anderen, ne? War das nicht so mit dem Schnüffelsteck bei Werner? Gernot, du schweifst ab. Gelegentlich, nur gelegentlich. Wir hören, ich denke mal, ihren berühmtesten Titel, Girls Just Want to Have Fun. Mit diesem Titel, da verbinde ich tatsächlich eine richtig persönliche Geschichte, die habe ich das ein oder andere Mal schon erzählt, heute nicht. Heute ist die Cyndi dran und der wünschen wir herzlichen Glückwunsch zum Geburtstag, auch allen anderen Geburtstagskindern des 22. Juni. Hier, Juni, ja, Juni oder Juno, manche können nicht so an, ne, damit es dann gut klingt, einen herzlichen Glückwunsch. Und der Titel. Jetzt hören wir den und ein andermal, wenn ich den Titel spiele, dann erzähle ich, was ich mit diesem Titel absolut persönlich verbinde. Andermal. Hier ist er, da singt sie.

0: Geburtstagskind des Tages, Cindy Lauper und Girls Just Want Her Fun. Das stimmt, die Mädels haben es immer. Ja, ja, ja. Also schneller jedenfalls. Sie jedenfalls nicht so oft oder viel mehr öfter. Nicht zum. Nee, warte, du, was wolltest du denn sagen? Du sag doch ordentlich. Naja, die Elise oft zum Lachen im Keller. Das stimmt, das ist man wahr, ne? Kerle sind dagegen immer. Na gut, lassen wir's. Die Hölle, morgen früh, die besingt jetzt Helene Fischer um 8 Uhr und 48 Minuten, 3 Minuten nach dreiviertel 9. Liebe Grüße an die Ostseeküste, da macht ein Helene Fischer-Fan gerade Urlaub. Ja, ja, viel Spaß euch beiden da oben.
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0: Nicht schlecht, wa? Helene Fischer, die Hölle morgen früh. Ja, ist ja aktuell unterwegs auf Tour. Neue Titel rausgebracht und so. Die Fans freuen sich total, flippen aus und dergleichen. Gibt natürlich wieder auch negative Sachen dazu und Positives. Ja, wie halt so oft. Jeder ist halt anderer Meinung. Aber ich dennoch sage ich mal, Helene Fischer ist durchaus ein Bestandteil der guten Unterhaltungsmusik. Und hier bei mir in der Sendung, der Morgen mit Gernot, da hat sie definitiv immer wieder ihren Platz. Wir haben es 8 Uhr und 53 Minuten, 7 Minuten vor 9. Das ist der Moment, wo ich mich verabschieden möchte. Vorher nochmal einen ganz kleinen kurzen Überblick. Ich war ja am Wochenende bei dem riesengroßen Stadtfest, was über 65 Jahre schon existiert. Ich war das erste Mal auf dem Stadtfest als kleiner Bursche bei Mutti an der Hand, 1970, 71 ungefähr. Der Unterschied zu jetzt ist gewaltig. Gewaltig. Zum Positiven und auch zum Negativen. Wenn ich da jetzt ein Resümee ziehen würde, würde das wahrscheinlich 5 Minuten dauern. Aber ich sage mal so, bis zur Wende war es immer positiv besser, ne, von Jahr zu Jahr. Und nach der Wende, speziell so ab 2010, wurde es von Jahr zu Jahr schlechter. Das ist jetzt die grobe Variante, die grobe. Ne? Feines würde jetzt echt zu lange dauern. Ja, mit ein bisschen Enttäuschung bin ich da auch gestern weggegangen. Wobei immer wieder das ein oder andere Highlight ist schon durchaus schön. Aber der kulturelle Charakter dieses Volksfestes, nämlich da mit dem, ihr wisst schon, Wilhelm Vogt, ne, Stadtkasse geklaut und sowas alles, Hauptmann von Köpenick, ist dort optisch total verloren gegangen. Der ist weg. Der ist komplett weg. Der ist gar nicht mehr da. Ne? Schade, schade, schade, schade, schade, schade. Trotzdem ein gelungenes Fest und ich habe mich köstlich amüsiert gestern. Auf dem Köpenicker Sommer in Berlin-Köpenick-Treptow. Jetzt gibt's noch à la carte und Dr. Dr. Help Me Please an die nette Begleitung von gestern natürlich einen besonderen Dank. Ne? Darf man nicht vergessen. Ne? Ehre, wem Ehre gebührt. Wir hören uns morgen ab 6 Uhr wieder, wenn es heißt Der Morgen mit Gernot und allen anderen Leuten einen schönen Start in die neue Woche. Viel Unterhaltungsspaß wünsche ich mit den folgenden Sendungen und mach wie immer den Fisch und schwimm davon. Diener nach links. Diener nach rechts. Tschüss, tschüss, ihr Lieben. Macht's Schmugge. Euer Gernot aus dem wunderschönen, sonnendurchfluteten Märkisch-Oderland. Und nun hilft mir der Doktor und à la carte. Tschüss, ihr Lieben. Bis morgen früh.
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0: Was? Ihr wisst denn hier los? Jetzt aber ganz schnell alle mal in den Chat rein. Los geht's, sonst machen wir das Radio zu. 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
1: Einen wunderschönen Samstagabend wünsche ich euch allen hier. Ich begrüße hier mal Funky, Erna, ja, und alle, die sonst so hier zuhören. Jetzt kommt hier Britta und Dirk. Schöne Grüße aus dem Radio.

0: lassen wir Andi Schirmer. Keiner darf nach Hause gehen.
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0: Ihr kennt Elvis. Ihr kennt Prince.
1: Ihr was kennt. Hier, Frank Zander. Hier, kommt Kurt.
0: Stopp. Aber es gibt einen, den kennt ihr noch nicht. Seid ihr heiß drauf?
2: Yeah.
0: Hier kommt

Das sage ich euch später. Erstmal ein Solo. Paul.

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Reichweite mit Christian Franke. Einen Mann, der liebt. Können Männer überhaupt

nächsten Song ist extra für Schatzi, weil er sagt ja immer und er behauptet ja immer, er wäre saudumm, was nicht stimmt. Denn deswegen kommt jetzt Andrea Berg, du hast mich tausendmal belogen. Denn das sind tausende Lügen. Schatzi ist nicht dumm.

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1: Jetzt kommt hier ein Lied, das würde ich gerne umdichten. Marie Reim, warum bist du so dumm? Nein, warum bist du so schlau? Und viel

Ja, warum ist der Black Tiger so schlau? So schlau? Hört nicht hin. Der ist zu schlau. Jetzt geht's hier weiter mit Bert Falco. Geh aus meinem Kopf. Genau, Schatzi. Geh aus meinem Kopf. Sofort.

wir haben hier alle einen Kirmes im Kopf. Nancy Frank. Ja, Kirmes im Kopf, wenn man lebensmüde ist wie der Black Tiger, weil wir haben hier Potsdamer Messe.

jetzt geht's hier weiter mit Donato Plökert, Schlagermedley 2. Ein bisschen Spaß muss sein. Zwei kleine Italiener. Es war einmal ein Jäger und es geht nicht.

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1: Und hier, Kerstin Hott, sag mir, wann beginnt endlich die Zeit?

0: weiter mit Rainer Welzen. Blue Bayou. Heute nicht
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zieh dich schon mal aus, wir müssen reden. Es ist ja auch nach 22 Uhr. Und jetzt kommt hier Duo California. Du knallst so einfach in mein Leben.

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1: Jetzt kommt hier die drei Besowskis, Gruppen 6 im Altersheim. Das sagt doch kein Black Tiger, nein. Weil ich weiß nicht, was das ist.
2: Gruppen 6 im Altersheim, einmal raus und einmal rein.
1: Ach, wie gut, dass niemand weiß, dass ich so schüchtern bin.

ja, Gruppensex im Altersheim. Jetzt kommt hier versaute Volksmusik. Mein Staubsauger kann gut blasen. Ja, kann euer Staubsauger auch gut blasen? Geld.

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1: Ja, Mensch, Frankie, schön, dich zu sehen. Du siehst ja besser aus, als ich dachte.
2: Na, und du erst. Zweiter Waschgang, Weichspüler, hä?
1: Nein, jeden Tag ein Apfel und eine Banane.
2: Oh, wie läuft's sonst so?
1: Was soll ich dir sagen? Mir geht's gut. Kein Alkohol, keine Mädels, gesundes Essen, jeden Tag ein gutes Buch.
2: Na, nimmst du mich auch mal mit in dein Kloster?
1: Na klar, da ist immer die Hölle los.
3: Jetzt geht's hier weiter mit Frank Schöbel und Frank Zander. Wir lieben das Leben.

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1: Jetzt geht's weiter mit Karussell. Eigentlich geht's uns gut.

0: Und damit hallo und willkommen zu diesem Soundtrack Extra. Das sagt Ihnen und euch aus dem Soundtrack Studio in Köln, Ihr Robert Rosbach. Bei uns heißt es heute in diesem Soundtrack Extra für die nächsten 2 Stunden Soul und Funk Music der 60er und 70er Jahre. Auf unserer heutigen Playlist stehen Namen wie The Detroit Emeralds, Marvin Gaye, die OJs, Aretha Franklin, die Four Tops, die Temptations und vieles mehr. Hier ist die Black Music der 60er und 70er Jahre. Und ich sage nur eins, gute Unterhaltung.
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0: So let the music begin. 1967. Sam and Dave and I'm a Soul Man.

Eines der wichtigen Record-Labels in den 60er Jahren war das Stax Record-Label. Und darauf ist das hier erschienen. Sam and Dave 1967 mit ihrem Soul Man. Das andere wichtige Label war das Turner Motown Label. Und darauf kommt jetzt Musik hier von Martha Rees und ihren wunderbaren Vandalars. Soundtrack extra heute. Funk und Soul Music der 60er und 70er Jahre. Martha Rees and the Vandalars. Listen, Love is Like a Heatwave.

Na, er kommt. Das war ja der kleine Michael Jackson. Einer seiner ganz frühen Nummern. Seine schwarze Version von Rockin' Robin. Hier ist ein Soundtrack extra. Soul und Funk Music der 60er und 70er Jahre. Und hier ist die Queen of Soul, Aretha Franklin.

Musik der Black People heute im Soundtrack Extra. Aretha Franklin, Chain of Fool. Und Aretha kommt heute im Doppelpack. Wir haben sie nochmal dabei mit einer Nummer, die von vielen Weißen gesungen worden ist. Unter anderem von Cliff Richard. Ja. Aber das schwarze Original, das ist unser Liebling heute. Aretha Franklin, Spanish Harlem 71.

Eine weltweite Nummer 1, ein Million Seller, 1971. Aretha Franklin, ihre Version von Spanish Harlem. Soul und Funk Music heute in diesem Soundtrack extra. Na, so richtige Funk Music hatten wir heute noch nicht dabei, haben wir aber jetzt. Sly and the

0: Oh, it's fun time. 1971 das Jahr. Sly und seine Family Stone. Dance to the Music. 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Heute mit einem Soundtrack extra Soul und Funk Music der 60er und 70er Jahre.
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0: Und hier sind zwei Tamla-Hits hintereinander. Gleich Undisputed Truth, All of the Land. Davor Marvin Gaye, Too Busy Thinking About My Baby.

0: Der großartige Turner Motown Sound. 1973, Undisputed Truth, Rare Soul Music, Love the Lands. Und davor von 69, Marvin Gaye, To Be the Thinking About My Baby. Von der Motorenstadt Detroit gehen wir jetzt drüber nach Philadelphia. Hier sind die Philadelphia International All-Stars und let's clean up the ghetto.
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Great, great Soul Music heute. Isley Brothers. 1969, Behind a Painted Smile. 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Heute mit einem Special. Soul und Funk Music der 60er und 70er Jahre. Du hörst das Ganze auf deinem Lieblingssender. Die größten Soul- und Funk-Hits aus dieser Zeit. Garantiert. Jetzt die OJs. 73 und Bags.

Was für eine riesige Kombination. Diana Ross, Supremes und als Sahnehäubchen obendrauf The Temptations. I'm gonna make you love me. Das ist die großartige Soul-Musik der 60er und 70er Jahre. In der Anmoderation sprach ich davon, dass wir Musik dabei haben von The Detroit Emeralds. Ja, rare Soul-Musik heute dabei. Und hier sind die Detroit Emeralds mit

0: Ein One-Hit-Wonder von 1973. Mann, er hieß Joe Simon. Ich habe ihn seinerzeit als junger Mensch bei der BBC kennenlernen dürfen. Bei einer Aufzeichnung zu Top of the Pops. In den fantastischen BBC-Studios. Und 73 hatte er da einen Hit mit diesem Titel hier. Joe Simon in diesem Special.
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wie der Tumblr Motown Sound. Ja, da waren viele der großen Soulstars aus dieser Zeit zu hören. Tumblr Motown. Supremes hier, Four Tops. 1971. Ihre Version von River Deep in Mountain High, einer alten Argentine-Turner-Nummer. Wir wechseln jetzt das Record-Label in unserem Soul and Funk Special. Hier ist Musik auf dem Atlantic Record Label, Wilson Pickett in

Der Weltstar, der Mann mit der Mundharmonika, Little Stevie Wonder, so ist er in den 60er Jahren. Stevie Wonder 69. Yesterday and yesterday, you and yesterday. Hier ist dein Soundtrack extra. Hier sind die Soul Sounds und die Funk Sounds der 70er und 60er Jahre. Und hier sind die Staple Singers. Respect yourself.

Eigentlich sind die Stable Singers ja eine Gospelformation aus Harlem. Aber das hier, Respect Yourself, 1973, einer der größten Funk-Soul-Hits in den USA. Du hast den Soundtrack auf deinem Lieblingssender Soul Funk Music der 60er und 70er Jahre. Robert am Mikrofon. Und diese erste Stunde unseres heutigen Soul und Funk Specials beenden wir mit diesem wunderbaren Instrumental von den Crusaders, 1973. Put it where you want it. Wir hören uns gleich wieder.

Und damit hallo und willkommen zur zweiten Stunde unseres heutigen Soundtrack-Extras Soul und Funk Music der 60er und 70er Jahre. In dieser zweiten Stunde haben wir Musik dabei, unter anderem von den Chi-Lites, den Temptations, den Jackson 5, Betty White, Billy Paul, den Four Tops und vielen, vielen mehr. Und ich sage wie immer, gute Unterhaltung. Power, Music Power. Und anfangen wollen wir diese zweite Stunde mit einem Soul Classic aus dem Jahre 1973. The OJs und I Love

größten Soundtrack deines Lebens auf deinem Lieblingssender jede Woche. Heute mit einem Soul und Funk Special. Die größten Soul und Funk Hits der 60er und 70er Jahre. Papa was a Rolling Stone ist mit Sicherheit die bekannteste Nummer von den Temptations. Hat noch viel Airplay. Aber das hier ist echte Psychedelic Music. Temptations, Ball of Confusion.

Dieser Titel von The Temptations stammt aus dem Jahre 1972. Psychedelic Funk Music, The Ball of Confusion. Aber ganz ehrlich, A Ball of Confusion, that's what the world is today. Trifft doch auch 45 Jahre immer noch zu. Die Welt wird einfach nicht besser. Hier ist Musik von The Jackson 5.

0: Musiker seiner Zeit, als die Jacksons noch gemeinsam auftraten. Also Michael Jackson zusammen mit seinen Brüdern. 1979 in unserem Soul and Funk Classic. Jackson 5, Stop the Love You Save.
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Soul Sounds, das sind natürlich auch Herz- und Schmerzklänge. Einer der größten Soul-Balladen des Jahres 1971, The Chi-Lites. Have you seen her? Hier ist eine Hymne an alle Putzfrauen aus dieser Zeit, 1973. Leider nur ein One-Hit-Wonder, aber ein riesiger Hit damals für Betty White, The Clean.

Der Mann und sein Saxophon, Junior Walker und seine All-Stars, What Does It Take to Win Your Love? Magst du auch die Soul- und Funk-Sounds der 60er und 70er Jahre, dann bist du hier genau richtig. Heute gibt es Soul- und Funk-Music nonstop in diesem Soundtrack extra. Hier die Four Top.

Was für großartige Musik. 1970, ein Million Seller in der ganzen Welt. Four Tops. Eine der besten und größten Soulbands aller Zeiten. It's all in the game. Soundtrack, extra.

absoluter Soul Classic. Bob and Earl on the Harlem Shuffle. Willkommen! Hier ist der Soundtrack. Heute mit diesem wahnsinnigen Special. Ja, mit unseren Soul Classics und Musik von Bill Withers.

Eine absolute Ikone seiner Zeit. 1971 diesmal. Bill Withers. Use Me. Bill Withers. Seine Musik unter anderem Ain't No Sunshine, Use Me und vieles, vieles mehr sind auch heute noch Vorbilder für viele junge R&B-Stars unserer Tage. Der Soundtrack hat so tolle Musik heute dabei. Hier noch so ein Klassiker. Absoluter Soul-Klassiker. 73 diesmal. Mr. Billy Paul und Me. Ja, Me and Mrs. Jones.

Mr. Big Star. Wieder rare Soul-Klänge heute im Programm. Betty White. Auch die hatte nur diesen einen Hit, aber was war ein Hit damals? Mr. Big Stuff. In der ersten Stunde hatten wir Musik von den Detroit Emeralds dabei. Und jetzt in der zweiten Stunde Musik von den Detroit Spinners. Ganz andere Band. Die waren auch sehr erfolgreich. Detroit Spinners und Ghetto Chill.

0: einem Soul und Funk Special der 60er und 70er Jahre darf dieser Titel nicht fehlen. Einer der allergrößten Hits von The Supremes. Baby, baby, where did our love go?
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Diana Ross. Ain't no mountain higher. Hier war Marvin Gaye. Der großartige Marvin Gaye zusammen mit der genauso großartigen Tammy Terrell und ihrer Version von Ain't No Mountain High. Soundtrack Special. Oh, der ist auch gut. Al Green und Tired of Being Alone.

laufen wir heute echtes Soul-Klassiker-Programm. Mr. Al Green. 1971, Tired of Being Alone. Wir gehen jetzt nochmal ganz weit zurück, nämlich in die glorreichen 60er Jahre. Leider auch wieder nur ein One-Hit-Wonder für Fontana Bass. Und dieser Klassiker hier, Rescue Me.

im typischen Tamla Motown Sound. Smokey Robinson hier und seine Miracles. Weltweite Nummer 1 in Großbritannien und den USA eine Nummer 1. The Tears of a Clown. Wir haben Zeit für einen letzten Titel. Und das soll nochmal Musik von Mr. Stevie Wonder sein. Oh, das ist auch ein Lieblingstitel des Moderators. Stevie Wonder, if you...

the great Stevie Wonder. Letzter Titel heute in unserem Special. Lieblingstitel von mir, gebe ich ganz ehrlich zu. Stevie und If You Really Love Me. Muss jetzt auf Wiederhören sagen, denn das war's. Das war unser Soundtrack Extra. Soul und Funk Music der 60er und 70er Jahre. Ich hoffe, es hat Spaß gemacht. Und sage hier aus dem Soundtrack-Studio in Köln tschüss, bis zum nächsten Mal, wenn es wieder heißt, hier ist der Soundtrack deines Lebens auf deinem Lieblingssender. Bis dann, alles Gute!

Wie gesagt, ich habe Volldampfradio, darf ich ja nicht mehr schreiben, weil es ja einen Sender davon gibt. Aber ich habe Classic Rock, die feinsten, und ich möchte euch das präsentieren. Ich möchte keine Langeweile, ich möchte, dass ihr euch freut an meine Playlist und ihr könnt auch Wünsche äußern.

So, ich begrüße erstmal Funky, Andy, mein Uwe, das bin ich, und dann Erna erstmal. Und dann werden wir ja sehen, was noch kommt. Ja, also es wird ganz, ein bisschen rockig.

Ja, das war erstmal Alice Cooper und jetzt kommen wir erstmal zu Status Quo und what? Jetzt habe ich hier einen Zungenbrecher, aber das macht nichts. Aber ich hoffe, es gefällt euch.

Eins habe ich vergessen, ich möchte noch die Hörer im Hintergrund 23 herzlich begrüßen. Ich kenne leider nicht euren Namen, aber ich freue mich, dass ihr mich zuhört.

Ja, das war Queen, I Want to Break Free, und jetzt kommt erstmal Golden Earring, mal ein bisschen in den Oldies. Rutschen wir jetzt, da kommt danach noch Just Wardell.

Ja, jetzt kommt It mit Along. Ja, leider ist meine Wunschbox nicht offen. Ich weiß nicht warum, aber ich würde mich über Wünsche freuen.

Kommt mal ein bisschen zum Country, aber ich weiß nicht, wer das singt. Ich weiß bloß Helena Country Dance. Leider habe ich den

Ja, Werbung muss sein. Wir wollen ja auch alle kostenlos hören. Ja, und jetzt geht's weiter mit Jolene. Cover von Luis Priade.

Ja, ich arbeite noch mit drei Kollegen zusammen hier in Dessau, die sehr liebe Kollegen sind, die mich auch unterstützen, Musik und so weiter. Und wie gesagt, ich habe auch meinen eigenen Musikgeschmack. Ich möchte keinen von meinen DJs hier im Sender den Platz streitig machen. Ich suche mir meinen eigenen und wie gesagt, ich mache ja eine Volldampf, also richtig Rock, war auch sehr zart sein, aber das werdet ihr auch irgendwann noch hören.

Ja, jetzt habe ich für euch rausgesucht Burning Love, Rock Cover von Uli's Brigade. Ich hoffe, es freut euch.

Ja, jetzt sehe ich mal auf meinen Urschleim zurück, wo ich angefangen habe mit DJ. Zwar 77, 78. Ich meine, oft so Schein gemacht in der DDR, denn man konnte nicht einfach Musik machen. Und da lief Boston und Joe Cocker und so weiter. Also, viel Spaß!

Ja, und jetzt kommen wir zu Bon Jovi, Living on a Player. Und danach kommt nochmal Blondie mit Call Me. Und da werden wir mal sehen, was dann noch kommt.

habe Volldampf versprochen und ich hoffe, ich halte es. Ich liebe Rockmusik, ich liebe sanfte Sachen, aber auch, wie gesagt, Musik und alles. Alle Gene, die es gibt von der Musik.

Ja, hier kommt nochmal Sarah Thomas und Miss You Live. Rock-Klassik. Aber wie gesagt, ich liebe Rockmusik.

0: Seit ihrem Durchbruch mit der Hauptrolle in dem Film Funny Girl wird sie auch zu den Stars des New Hollywood gezählt und konnte sich später mit eigenen Filmproduktionen und Regiearbeiten etablieren. Für ihre musikalischen Leistungen wurde sie mehrmals mit dem Grammy Award ausgezeichnet.
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Ja, wenn die Musik gefällt, bitte gebt mir mal eine Rückmeldung. Und jetzt kommt Tan Young, Tanz mit mir in dem Mai.

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Ah, hier kommt mit Love, I done everything for love. Ja, dann werde ich mal sehen, was wir noch machen. Ich werde mal gucken, was ich so für Oldies noch habe, damit er auch mal hört, dass es nicht nur Rack und geht, es gibt auch Sanftes.

Ja, jetzt haben wir es 16.58 Uhr und 53 Sekunden. Okay, ich habe jetzt mal ein bisschen was anderes rausgesucht und zwar Filmmusiken ein bisschen und dann ein bisschen was anderes. Wie zum Beispiel, wer kennt noch Blutige Erdbeeren? Das war in der DDR ein ganz super Film. Und die Musik kam von Sander Klapjumen und John Lennon und den dritten suche ich noch. Aber ich finde den noch. Also viel Spaß!

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1: Ja, jetzt kommen wir zu George Michael Fight. Ja, mal schauen. Danach kommt Rod Stewart. Ach, gleich auf Rod Stewart gegangen. Ah ja, ist halb so wild.

Ja, jetzt kommen wir mal ein bisschen nach Bob Marley, ein bisschen Reggae, Buffalo Soda. Ja, wie gesagt, ich bin ein alter Rock'n'Roller, alter Reggae-Fan, ich bepp alles. Also, wie gesagt, man muss es mal spielen.

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0: Was, ich bin der Hans. Ich hab nen großen Fuß.
1: Ja, wie gesagt, hier kommt der Hans Filou, ein kleiner Gag von mir. Hier kommt nochmal Werbung, beziehungsweise Whisky in the Jar.

Jo, und ich möchte mich langsam verabschieden von meinen Hörern. Ich hoffe, es hat euch gefallen. Ihr könnt wieder mal einschalten. Ich würde mich freuen. Jetzt kommt noch Sarah Thomas nochmal. Und dann kommt Werbung, die man ja im einen machen muss, um. Sondern will ja auch leben. Ja, so ist das nun mal.

kurz zur Sendung. Ich verabschiede mich. Leute, ich hab euch sau gerne und wer meine Sendung hören will, der schaltet wieder ein und gebt mir eine Rückmeldung.

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Hier einen wunderschönen guten Abend zusammen. Da ist er wieder live aus dem Sendestudio Würzburg, euer Funky. Wie es von mir gewohnt seid, immer sonntags ab 22 Uhr mit den aktuellen Neuvorstellungen. Zum ersten Mal bei uns im Programm. Ja, danke dafür wie immer an die Plattenfirmen, die uns diese Tracks hier immer zur Verfügung stellen. Ja, danke auch an meine Vorgängerin, der Wiener Mädel, für die super Sendung und wie üblich super Übergabe. Ja, schön, dass du wieder vor mir bist und ich genau weiß, wo er vor mir sendet hier. Ja, mit wem ich Übergabe habe, regelmäßig jeden Sonntag ab 20 Uhr ist sie für euch da. Ja, nach längerer Abwesenheit. Ja, willkommen zurück auf jeden Fall an dieser Stelle nochmal. Ja, aber ich bin noch nicht fertig mit meinen Danksagungen, denn das Wichtigste habe ich noch vergessen, nämlich euch allen zu danken fürs Einschalten und zuhören. Ja, und ich würde mich natürlich auch freuen, wenn ihr reinschaut zu uns in unseren Chat unter radio-clan.de. So ihr da noch nicht seid, ja, herzlich willkommen. Ja, und dann will ich auch gar nicht lang um den heißen Brei rumreden, sondern euch die ersten drei Titel ankündigen. Welche da wären? Mandy Mitchell, I Just Wanna Make Love. Danach Teddy Caro, Rock'n'Roll ist geil. Und Chris Dirk und Alexander Schöbel im Duett. Mit einem Titel, der sich Duett nennt. Ja, lassen wir mal so stehen, hören wir mal rein, mal gucken, was dabei rauskommt. Und ja, wenn ihr was Spezielles hören wollt, eure Wünsche, die erfülle ich euch natürlich auch gerne. Egal, ob ebenfalls neu oder schon alt bewährt. Wenn ihr welche habt, nix wie rein damit.

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1: Im Studio Anna Löwer. Ein deutscher WM-Auftakt nach Maß. Die DFB-Elf ist mit einem 7:1 gegen Curaçao ins Turnier gestartet. Nach einem etwas wackeligen Start ließ das Team von Bundestrainer Nagelsmann dem kleinsten WM-Teilnehmer wenig Chance. Linksverteidiger Nathaniel Brown durfte sein erstes Tor für Deutschland feiern. Er sagte nach dem Spiel im ersten:
2: Wir haben 7 Tore gemacht, natürlich das eine Tor war unnötig, aber es gehört dazu. Vielleicht hat uns das auch gut getan, dass wir dann einfach aufwachen. Und nach dem 1:1, ja, haben wir sehr gut gemacht. Da bin ich auch stolz auf die Mannschaft, dass wir nicht den Kopf haben hängen lassen, sondern weitergemacht haben. Dann ist 2:1, 3:1 und dann haben wir sehr gut gespielt.
1: Am Samstag steht dann das nächste deutsche Spiel an. Gegner ist die Elfenbeinküste. Mehr als 20.000 Menschen haben im schweizerischen Genf gegen den G7-Gipfel protestiert. Dabei kam es auch zu Ausschreitungen. Mehrere Gebäude wurden beschädigt. Die Polizei setzte Tränengas ein. Der G7-Gipfel selbst findet im etwa 40 Kilometer entfernten Evian in Frankreich statt. Von US-Präsident Trump kommt seltene Kritik an Israel. Der Angriff auf Vororte der libanesischen Hauptstadt Beirut hätte nicht passieren dürfen, sagte er. Israel habe das Recht, sich zu verteidigen. Der Drohnenangriff aus dem Libanon, auf den es reagiert hat, sei aber von unbedeutendem Ausmaß gewesen. Trump verwies auf die Verhandlungen um ein Friedensabkommen im Irankrieg. Wegen des Angriffs im Libanon war das von iranischer Seite aus wieder in die Ferne gerückt. Die Bahngewerkschaft EVG befürchtet einen massiven Abbau im deutschen Schienenverkehr. Grund sind die Einstiegspläne des italienischen Unternehmens Italo. Wenn Italo wichtige Strecken übernimmt, könnten der Bahn Einnahmen wegbrechen, die dann für Verbindungen auf den Nebenstrecken fehlen. Großbritannien hat im Ärmelkanal einen russischen Öltanker festgesetzt. Das Schiff soll zur sogenannten Schattenflotte gehören, mit der Russland versucht, Exportsanktionen zu umgehen. Für die britische Marine war es der erste Einsatz dieser Art.
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3: Mit KI-Support. Viele Wolken sind gerade im Norden und Nordosten am Start. Dazu kommen noch ein paar Schauer runter. Sonst bleibt's meistens trocken. In der zweiten Nachthälfte lassen die Schauer dann nach. Die Tiefstwerte liegen zwischen 13 und 6 Grad. Morgen gibt's bis zur Mitte weiter viele Wolken und ab und zu Schauer. Im Süden wird's deutlich freundlicher bei maximal 25 Grad.
4: Ja, und da müsste man noch zufügen, im Moment ist ja das WM-Spiel Niederlande gegen Japan und es steht immer noch 0:0.

Ja, das war Mido für euch mit So wie ich bin. Es geht weiter mit Marc Lorenz. Non ho leta. Oder so ähnlich. Ich hoffe, ich habe das jetzt richtig ausgesprochen. Wir werden gleich mal reinhören. Da hört sich das bestimmt besser an. Ja, danach Frank Rebell, leg mich ein letztes Mal. Ja, aber ein allerletztes, ne? Und Rico Tauscher mit Pizza, ja, falls ihr auch gerade was esst, Mahlzeit und viel Spaß natürlich weiterhin hier mit unseren aktuellen Neuvorstellungen.

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Zischner und Peikert war das für euch mit Ich hab's Sehnsucht in der Piano-Version. Wir haben ja letzte Woche schon die normale Version gehört. Dachte ich mir, boah, gibt's diese Woche nochmal die Piano-Version für euch. Weiter gibt's mit Aaron Smith, Lufil und South Star und dem Titel Dancing. Danach Alok, Something Else, I Wonder If You Know. Und Cakes Feed Moilogo mit Cola. Um diese Uhrzeit noch, da kann man doch nicht schlafen, oder?

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1: Toyota hebt den Hilux auf ein neues Niveau. Mit der 9. Generation des legendären Pickups präsentiert der Automobilhersteller ein umfassend weiterentwickeltes Modell, das technologisch und konzeptionell neue Maßstäbe setzt. Der neue Hilux kombiniert die bekannten Kernwerte Qualität, Langlebigkeit und Zuverlässigkeit mit einer erweiterten Antriebsvielfalt und einem deutlich gesteigerten Komfort- und Digitalisierungsniveau. Mit weltweit mehr als 27 Millionen verkauften Einheiten zählt der Hilux zu den erfolgreichsten Pickups überhaupt. Die neue Generation baut auf dieser Erfolgsgeschichte auf und erweitert das Modellportfolio gezielt um neue Technologien und Antriebslösungen. Ein zentraler Bestandteil des neuen Hilux ist die konsequente Umsetzung der Toyota Multipass-Strategie. Kunden können je nach Einsatzprofil und Infrastruktur aus unterschiedlichen Antriebsoptionen wählen. Zum Marktstart umfasst das Angebot den Hilux BEV als erstes voll elektrisches Modell der Baureihe und den Hilux 48 Volt Mildhybrid mit 2,8 Liter Dieselmotor. Beide Modellvarianten sind bereits bestellbar. Darüber hinaus plant Toyota die Erweiterung der Baureihe um ein Brennstoffzellenmodell ab 2028, womit der Hilux künftig das vielfältigste Angebot an Antrieben im Segment bietet. Das Exterieur folgt dem Designkonzept robust und agil und verbindet hervorragende und bewährte Geländetauglichkeit mit einem modernen, dynamischen Auftritt. Eine markante Frontpartie, ein neues Leuchtendesign und eine kraftvolle Seitenlinie sorgen für eine deutlich stärkere Präsenz. Gleichzeitig wurde die Alltagstauglichkeit weiter verbessert. Der 2,8 Liter Dieselmotor mit 48 Volt Mildhybridsystem stellt den zentralen Antrieb der neuen Generation dar. Er kombiniert eine maximale Leistung von 204 PS mit einem Drehmoment von 500 Newtonmetern und überzeugt durch verbesserten Verbrauch und reduzierte Emissionen. Mit dem Hilux BEV feiert erstmals ein vollelektrischer Hilux sein Debüt. Das Modell kombiniert einen batterieelektrischen Antrieb mit der für den Hilux typischen Leiterrahmen Bauweise. Er verfügt über einen permanenten Allradantrieb mit zwei Elektromotoren und eine elektrische Reichweite von bis zu 257 Kilometern, innerorts sogar bis zu 380.
0: Das war der Autotipp. Informationen rund

Carmen Lehmann war das für euch mit Exklusiv. Es geht weiter mit die Ballermannschaft. WM-Pokal 54-74, 90, scheißegal. Ja, und für alle, denen Fußball ebenso scheißegal ist, geht's dann noch weiter mit DJ Key Sink. Amor Allega El Grupo von Nicefield. Habt ihr Liedwünsche? Lasst es mich wissen.

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0: Morgen am Dienstag viel Sonne, bei allenfalls nur lockeren Wolkenfeldern trocken. Von der Landesmitte bis in den Osten und Südosten. Örtlich kräftige Schauer und Gewitter, lokal sogar Unwettergefahr, also aufpassen, liebe Leute. Tageshöchstwerte im Norden und Osten 26 bis 31, sonst 31 bis 37 Grad mit den höchsten Werten im Südwesten. Abseits von Gewitterböen schwacher bis mäßiger Wind aus Nord. Und wie das Wetter so am Mittwoch und am Donnerstag werden, das erfährst du hier in rund 30 Minuten.
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0: Ja, nee, nicht ganz, ne? Also der Benny, der macht ein bisschen Urlaub, ist nicht am Start. Mein Name ist Nico Essig. Ich war letztes Jahr auch schon mal dreimal am Start, ja. Und dieses Jahr hat er mich zweimal auf euch losgelassen. Er hat gedacht, dreimal ist ein bisschen zu viel. Also diese und nächste Woche dürft ihr mit mir vorlieb nehmen, diese eine Stunde, dein Montagfeierabend hier in deinem Lieblingsradio. Musik habe ich auch dabei, wer hätte es gedacht. Jetzt hier rein in deinen Montagfeierabend. Happy Feierabend.
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Montag Feierabend in deinem Lieblingsradio mit Eileen Alistair und Where's the Fun? Ja, Fun, den hat man doch immer wieder gerne, vor allem wenn man Feierabend hat. Hier ist deine Afterwork heute nicht mit Benny, nein, sondern mit mir, Nico Essig. Es gibt Menschen, die verreisen mit Handgepäck und es gibt Menschen, die verreisen mit einem großen Koffer. Und dann gibt es offenbar diese eine Frau. An der deutsch-schweizerischen Grenze haben Zollbeamte jetzt einen Lieferwagen kontrolliert und dürften dabei kurz gedacht haben, sie wären versehentlich am Terminal eines internationalen Flughafens gelandet. Der Grund? Im Fahrzeug befanden sich sage und schreibe 55 Koffer und Taschen. Ja, wirklich, 55! Das ist kein Reisegepäck mehr, das ist eigene Gepäckausgabe. Die Beamten schauten natürlich so ein bisschen genauer hin, denn bei so vielen Koffern stellt sich automatisch natürlich die Frage, geht hier jemand auf Feldreise? Wird irgendwo vielleicht ein Möbelhaus eröffnet? Oder zieht da vielleicht eine komplette Fußballmannschaft um, passend zur WM? Also wurde das Gepäck Stück für Stück durchleuchtet. Die Röntgengeräte hatten vermutlich mehr Überstunden als in der gesamten Ferienzeit zusammen. Doch dann, die große Überraschung, nichts Verdächtiges. Keine Schmuggelware, keine verbotenen Gegenstände, kein geheimes Kofferkartell. Die Frau erklärte ganz entspannt, dass sich schlicht einfach um ihre persönlichen Dinge handelt. Und mal ehrlich, während wir schon beim Packen für ein verlängertes Wochenende überlegen müssen, welche drei T-Shirts wirklich notwendig sind, hat diese Dame offenbar beschlossen, ach, was soll's, ich nehme einfach alles mit. Die eigentliche Frage ist aber, wie findet man bei 55 Koffern überhaupt noch etwas? Wenn da die Zahnbürste gesucht wird, ist das ja keine Urlaubsplanung mehr, sondern ja eine mehrtägige Suchaktion sogar. Am Ende durfte die Frau übrigens weiterfahren und die Zollbeamten haben eine Geschichte erlebt, die sie vermutlich noch ihren eigenen Kollegen gerne weitererzählen werden. Denn eines ist sicher, wenn man 55 Koffern unterwegs ist, der reist nicht, nein, der verlegt seinen Wohnsitz auf Rädern.

natürlich darf um diese Uhrzeit auch etwas Kulinarisches nicht fehlen. Also mal ehrlich, ich weiß ja nicht, wie es euch geht, aber meine eigenen Pommes, ja, die sind ganz solide, kann man essen. Aber deine Pommes, also die da auf deinem Teller, die sehen plötzlich aus wie ein 3-Sterne-Restaurant. Knuspriger, goldener, einfach illegal lecker, ja tatsächlich. Und jetzt kommt der Hammer. Ich habe endlich die perfekte Ausrede dafür, nämlich Wissenschaft. Eine Studie mit 120 Erwachsenen hat nämlich genau das bestätigt, was wir alle heimlich längst wissen. Je frecher du Pommes klaust, desto besser schmecken sie. Die haben das wirklich getestet mit so einer Art Pommes-Risikoskala. Ja, pass auf. Stufe 1, die eigenen. Naja, irgendwie schon ein bisschen langweilig, alleine schon, wenn man sagt, die eigenen. Stufe 2, geschenkt bekommen. Ja, nett gemeint, aber emotional eher so, ja, danke. Ne? Stufe 3, so ein bisschen leicht riskant. Du greifst zu, während die anderen Personen kurz wegguckt. Adrenalin light. Und dann, Achtung, Stufe 4, Hochrisiko. Du gehst frontal rein, Blickkontakt, keine Reue. Du nimmst die Pommes und lebst mit den Konsequenzen. Und jetzt, Achtung, halt dich fest, diese Hochrisikopommes schmecken laut Studie ganze 39,3% besser als deine eigenen. 40% mehr Genuss, nur weil man ein bisschen dreist ist. Das Ganze nennt sich übrigens die verbotene Frucht. Heißt übersetzt, was du eigentlich nicht darfst, willst du doppelt. Und wenn da noch ein kleines bisschen schlechtes Gewissen dazu kommt, zack, kommt die Geschmacksexplosion. Also, wenn ich das nächste Mal bei dir die Pommes greife, dann ist das nicht unhöflich. Nein, das ist ein wissenschaftlich fundierter Selbstversuch. Und du kannst stolz sein, dass dein Teller zur Forschung beiträgt. Oder du verteidigst ihn einfach ein bisschen besser. Dann bleiben auch deine Pommes deine Pommes.

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0: Kitschkrieg, Blumengarten und Shireen David mit Gut Genug.
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0: Schauen wir um kurz nach 19:30 mal drauf. Vor einer halben Stunde haben wir ja schon gesagt, wieso das Wetter morgen am Dienstag wird. Aber wir werden es jetzt so der Mittwoch und der Donnerstag, ja? Am Mittwoch heiter bis wolkig und vor allem über dem Bergland im Tagesverlauf vereinzelt Gewitter, lokal mit Unwettergefahr. Höchstwerte zwischen 27 und 33 Grad im Norden und 32 bis 39 Grad im Rest des Landes. Abgesehen von Gewitterböen, schwacher Wind aus unterschiedlichen Richtungen. Der Nacht zum Donnerstag meist gering bewölkt oder klar und überwiegend trocken. Tiefstwerte zwischen 23 und 14 Grad. Am Donnerstag meist freundlich oder sonnig und überwiegend trocken. Einzig im Süddeutschland, Bergland, ja, da einzelne Gewitter, lokal mit Unwettergefahr durch Starkregen und Hagel. Höchstwerte im Norden 27 bis 31 Grad, sonst 30 bis 35 Grad. Im Westen und Südwesten 35 bis lokal 40 Grad. Küstennah bei auflandigem Wind bei um die 22 Grad. Schwacher bis mäßiger Wind aus Nordost bis Nord. Schauen wir noch schnell auf die Nacht zum Freitag. Nach letzten Gewittern im süddeutschen Bergland trocken und klar. Minimal 24 bis 16 Grad im Nordosten um die 14 Grad. Hier ist deine Afterwork am Montag, Feierabend. Ja, wir haben es geschafft. Der Montag ist geschafft. Falls du dich wunderst, nein, der Benny, der ist nicht irgendwie, hat seine Stimme verloren und klingt jetzt ganz anders. Nee, der Benny ist einfach mal im Urlaub. Der macht Urlaub jetzt diese und nächste Woche. Dann ist er wieder da. Dafür bin ich am Start. Mein Name ist Nico Essig. Vielleicht schon mal gehört, anderweitig hier im Programm. Wenn nicht, auch nicht schlimm. Wir verbringen jetzt heute noch bis 20 Uhr und nächste Woche auch von 19 bis 20 Uhr hier gemeinsam deinen Montagfeierabend. Jetzt mit Musik mit dabei von Sas Monfremoi, Jonas Love mit Ja, Ja, Ja, der Eurovision Song Contest Teilnehmer aus Norwegen von diesem Jahr. Und davor kommt Rami Hatab mit Wenn ich tanz. Dann sieht die Welt bestimmt ganz anders und viel schöner aus. Schönen Montagfeierabend.

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Neue Musik hier an deinem Montag, Feierabend, das war Michael Schulte und 5 AM. Deutschland hat jetzt offiziell den Baum umarmt. Was in Finnland längst Kult ist, Luftgitarren-WM oder Sauna-Wettbewerbe, gibt es jetzt auch bei uns. Die erste deutsche Meisterschaft im Bäume umarmen. Ja, wirklich kein Witz. In Bad Pyrmont haben sich über 100 Menschen getroffen, um Bäume zu drücken, zu herzen und vermutlich auch emotional aufzuladen. Und wer jetzt denkt, ja gut, also Bäume umarmen kann ja jeder, der hat tatsächlich falsch gedacht. Da steckt Hochleistungssport drin. Es gab mehrere Disziplinen. Wer schafft es am schnellsten, möglichst viele Bäume zu umarmen? Wer liefert die kreativste Kuschel-Performance am Stamm? Und beim Baumwissen mussten sogar Schätzfragen beantwortet werden. Quasi so, wer wird Millionär, nur eben mit Rinde. Das Siegerteam war nach dem Triumph komplett aus dem Häuschen. Teammitglied Julian Schnabel sagte hinterher, wir hatten heute einfach eine gute Verbindung zu den Bäumen. Andere Teams hatten dann vermutlich nur WLAN. Die Gewinner bekamen Pokale und Medaillen, natürlich aus Holz, nachhaltig muss es ja bleiben. Besonders gefeuert wurde die Fähigkeit dabei, nicht darüber nachzudenken, wie seltsam das Ganze aussieht. Eine Vertreterin der World Tree Hugging Association aus Finnland lobte genau das. Einfach loslassen und den Baum fühlen. Ein Satz, den man so vermutlich nur im Wald hört. Und das Organisationsteam, das ist überzeugt, Baum umarmen macht glücklich, wobei man fairerweise sagen muss, wer freiwillig mit 100 Leuten im Wald Bäume knuddelt, der scheint grundsätzlich schon ziemlich gute Laune zu haben. Und damit endet unser kleiner Ausflug in die wunderbare Welt der Baumkuschler. Und vielleicht nehmt ihr euch heute Abend ja auch noch einen Baum vor, aber bitte nicht den Weihnachtsbaum im Keller. Der könnte sich erschrecken. Ich verabschiede mich jetzt und wenn ihr mich sucht, ich bin dann erstmal draußen und umarme einen Baum. Falls mich jemand sieht, das ist kein Notfall, das ist Leistungssport. Kommt gut durch die Woche, bleibt entspannt und denkt daran, manchmal braucht es gar keinen Wellness-Tag, sondern nur einen Baum und die Bereitschaft, sich dabei ein bisschen seltsam zu fühlen. Ich bin nächste Woche auch wieder hier am Start, Benni noch im Urlaub, an deinem Montagfeierabend hier bei deiner Afterwork von 19 bis 20 Uhr in deinem Lieblingsradio. Bis dahin, passt auf euch auf, bleibt standhaft wie eine Eiche und lasst euch nicht die Wurzeln wegziehen. Tschüss und bis nächste Woche.

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wieder zu allen Hörern, die meine Sendung noch nicht kennen. Zu jedem dritten Titel bekommt ihr von mir eine Anmoderation. Ansonsten dürft ihr ganz geschillt deutsche Musik hören.

Disco Fox in Harmonie mit eurer Moderatorin Harmonie. Hier bin ich und einen wunderschönen Montagabend wünsche ich allen Zuhörern.

Ja, und das Ganze geht natürlich 2 Stunden bis kurz vor 22 Uhr. Also ich denke mal so 58 oder 21.57 Uhr bin ich dann verschwunden. Ja, ja. Denn man muss ja immer bedenken, man hat ja noch mehrere Moderatoren, die pünktlich um 22 Uhr denn auf Sendung gehen wollen.

0: So, meine Lieben, dann wünsche ich nette Unterhaltung und viel Spaß beim Zuhören. Dann starten wir mal die Show.
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1: Okay, ja, der war doch richtig schön tanzbar. Ein richtig schöner Remix und ihr wisst ja genau, diese Remixe, die liebe ich ja ohne Ende. So, jetzt habe ich für euch ein bisschen langsamen Titel und bei mir hatte sich ja ein Künstler gemeldet, ein ganz toller Künstler, den hatte ich auch schon bei mir im Interview. Und er hat mich um was gebeten, seine neue Single vorzustellen. Ich hatte auch die Woche darüber Werbung gemacht und er hat auch für mich Werbung gemacht, dass das eben alle mitbekommen. Ja, ganz, ganz toller Titel. Ich habe mir schon ein paar Mal angehört. Und da sage ich noch dazu, es gibt Augenblicke, die sind so leicht, dass man Angst hat, sie könnten bei der kleinsten Berührung wie ein Hauch einfach verschwinden. Diese Stimmung, die man spürt, wenn man beobachtet, wie die Welt sich dreht, ohne Hast, ohne Erwartung, einfach nur in ihrer natürlichen, sanften Schönheit. Es ist dieses Gefühl von Freiheit, das sich ausbreitet, sobald man loslässt und sich dem Moment überlässt. Ganz so wie ein Samen, der sich im Wind anvertraut, um seinen eigenen Weg zu finden. Ein Moment, der keine Schwere kennt, sondern nur diese eine reine Unbeschwertheit. Ja, und der Michael F. von Müllermucke, ja, so ein kleiner Rocker ist das, ja, Rockmusik macht er auch, ist ganz, ganz toller Künstler. Und der hat mir diesen Song gegeben, bitte, liebe Harmonie, kannst du den spielen für mich? Ich habe gedacht, Micha, natürlich. Die Künstler, die bei mir im Interview waren, die Titel spiele ich alle. So, und hier habe ich sogar noch extra für Werbung gemacht, denn in meiner Radiogruppe, da könnt ihr euch das Video angucken, ist nicht das komplette Video. Das war eine Vorschau für den heutigen Song. Und hier ist er, der Micha F. mit seinem Song Pusteblume.

Ja, das war die Annie Perker mit Fiesta de Sol. Ist auch eine tolle Künstlerin, ne? Also, finde ich zumindest. Ja, doch. So, dann machen wir weiter mit dem nächsten deutschen Titel. Und manchmal begegnen wir Menschen, die glauben, die Regeln des Herzens zu kennen. Die das Gefühl als eine bloße Gleichung betrachten, lösbar und berechenbar. Doch es gibt diese verborgenen Tiefen, diese Leises oder die leisen Beben und die unendliche Weite der Emotion, die sich jeder logisch oder logischen Erklärung entziehen kann. Es ist die Stimmung eines stillen Protestes gegen die Oberflächlichkeit, eine Auseinandersetzung mit der Wahrheit, dass wahre Zuneigung eben nicht auf dem Papier stattfindet. Nein, sondern dort, wo Worte enden und die echte ungeschminkte Empfindung ja ihren Ursprung hat. Und das ist ein Gefühl, das man erst dann wirklich begreift, wenn man den Mut hat, sich blind darauf einzulassen. Und das ist ja schon manchmal nicht einfach, nicht? Und hier ist sie, die Simone, was weißt du schon von Liebe? Also ich muss ja sagen, mein Vorname ist auch Simone, ne? Den ich zwar nicht so mag, aber ich glaube, ich weiß verdammt viel von Liebe. Oh ja, bitteschön.

Ja, und das war die Cora und die mag ich ja auch total. Ist in meinen Augen eine ganz, ganz tolle Künstlerin. Eine ganz, ganz tolle Stimme. So, wir haben schon 20.34 Uhr und wir machen jetzt weiter hier mit dem Vincent Groß. Hm.

Tja, dann wieder hauen sie einfach ab, ne? Aber auch ein schöner, peppiger Song, richtig schöner. Ja, genau. Amore mit mio, amore mio, genau, amore mio. Ja, war toll, der Song, doch, ja. Und ich sag ja immer wieder, meine Lieben, es gibt die seltenen Augenblicke, in denen die Zeit eine ganz eigene Viskosität annimmt. Ja, man hält inne, fast so, als würde man den Atem der Welt selbst hören können, während der Lärm des Alltags wie in der weiten Ferne immer weiter wegrückt. Es ist ein Zustand, natürlich, in dem sich das Hier und Jetzt in einem flüchtigen, aber unendlich kostbaren Schleier hüllt. Ein Moment, der nicht aus großen Gesten besteht, sondern aus der reinen, ungeschminkten Magie des Daseins. Und wer ist es? Die Lea Lieblich. Genau, sie hat nämlich jetzt für uns hier einen ganz magischen Moment. Bitteschön.

Ja, meine Lieben, 20:47 Uhr haben wir schon. Ist ja schon fast eine Stunde, fast eine Stunde. Aber naja, ich sag mal, noch über eine ganze Stunde werden wir noch gemeinsam verbringen. Manchmal genügt ein einziger flüchtiger Blick, um die gewohnten Bahnen des Alltags komplett zu verlassen. Es ist dieses plötzliche Aufleuchten in der Welt, wenn man jemanden gegenübersteht und das Gefühl hat, als würde sich der Himmel direkt in diese Augen widerspiegeln. Ein Moment, in dem die Logik aussetzt und die Welt plötzlich in einer Farbe leuchtet, die vorher gar nicht existierte. Diese Stimmung ist eine Mischung aus purer Euphorie und einem leichten Schwindel im Kopf und der süßen Gewissheit, dass genau jetzt etwas Großes, etwas Schicksalhaftes seinen Anfang nimmt. Ja, und es ist das reine Glück, das keine Erklärung braucht, weil es sich einfach nur überwältigend anfühlt. Und ja, wer diese Künstlerin hört, der ist sowieso mega überwältigt. Ja, hier ist sie, Anna-Maria Zimmermann, Himmelblaue Augen.

Tja, das war die Milia. Auch eine tolle Stimme, ne? Ja, Frauen haben auch immer eine tolle Stimme. Ja, aber es gibt auch Männer, die sind richtig, richtig mega. Mhm. So, es gibt eine Intensität. Mein Gott, ist das ein Zungenbrecher, oder? Die jegliche Vernunft zum Schweigen bringt. Ein Punkt, an dem das Gefühl so absolut wird, dass es nicht mehr nur eine Emotion ist, sondern der einzige Anker, der einen im Sturm noch hält. Ja, es ist dieses brennende Bekenntnis, ja, dass ich nicht in halben Sätzen ausdrücken lässt, sondern nur in dieser einen kompromisslosen Hingabe. Ja, bei der jedes Wort, jeden Atemzug eine neue, tiefere Bedeutung bekommt. Man vergisst den Rest der Welt, weil das, was man in diesem Augenblick für den anderen empfindet, alles bisher Dagewesene in den Schatten stellt. Und wer stellt hier was in den Schatten? Ist auch ein ganz toller Song. Und das ist Vanessa Mai mit Ich sterb für dich.

Ja, das war der Anthony Weiss. So, wir machen weiter mit dem nächsten Song. Der ist auch nicht schlecht, denn dieser Song verzichtet auf jedes dekorative Beiwerk. Er konzentriert sich radikal auf den Kern der Hingabe und die schlichte Wahrheit eines Versprechens, das aus dem Herzen kommt. So soll es sein. Er braucht keinen Ballast, kein Gerede. Er lebt von dieser ehrlichen, fast schon intimen Atmosphäre, die den Raum zwischen zwei Menschen mit Leben füllt. Es ist eine Einladung jetzt für euch, sich von diesem Klang treiben zu lassen, kurz innezuhalten und sich einfach mal vielleicht an den Menschen zurückerinnern, bei dem man sich zu Hause fühlt. Hier ist Danny Fabian mit Danielle mit dem Titel Dein Sein.

Ja, Andrea Berg ist auch eine tolle Künstlerin, finden ganz, ganz viele Hörer, ja. Ja, so, wir machen weiter mit den Mario Albers und er ist der Meinung, der Mut gewinnt. Und dieser Song braucht kein Drumherum, denn er ist selbst der Impuls, der diese starren Mauern einreißt. Er konzentriert sich voll und ganz auf das Aufbegehren gegen das Abwarten und feiert die Entscheidung für den eigenen Weg. Und so soll das auch sein. Und das Ganze hier um 21.27 Uhr. Und hier ist er nochmal, der Mario Albers, Mut gewinnt.

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Ja, meine Lieben, und zum Feierabend gibt es immer ein ruhigeres Lied, dass wir wieder alle ein bisschen runterfahren können. Ja, genau.

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So fingen wir zu reden an, du hast mir viel erzählt und was ich da von dir gehört, das hat mein Herz gequält. 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

Tja, meine Lieben, das war's schon wieder. Vielen herzlichen Dank fürs Zuhören. Hat wieder mega Spaß gemacht und auch für euch musikalisch unterwegs zu sein. Und wir hören uns bald wieder, versprochen. Ja, einen wunderschönen Abend noch und ich sagte mal tschüss. Ich bin dann mal weg. Eure Moderatorin Harmonie. Das ist für euch, den bekommt ihr immer.

Einen wunderschönen guten Morgen nach da draußen an den Empfängern, egal ob Smartphone, Handy, Smartphone ist ja Handy, ja, oder ähnliche Empfänger oder auch einfach übers Autoradio. Ja, schönen guten Morgen, hier ist euer Totti aus Kiel, den schönen, schrecklichen Mettenhof und ich bin jetzt mal wieder dabei und das heißt von 10 bis 12 und nachher wieder von 16 bis 18 Uhr. Gleich geht aber auch nochmal die Info raus am 15. dem Montag bis zum 29. Das sind nur 2 Wochen, da werde ich nicht senden wohl. Ausnahmen entsprechen die Regeln, aber da ist ein Urlaub angesagt. So, das hier im Vorwege. Dann begrüße ich erstmal die Radiosender, die zugeschaltet sind. Das ist einmal Radio Clan. Schönen guten Morgen an alle. Genauso schönen guten Morgen an alle an Hannis Musikworld. Dann Radio White Dragon und Peters Musikdiener, Musikworld Gießen und Mein Herz Radio. Ja, das andere Radio, das hat sich da verabschiedet. Und dann ist das eben so. Und wir machen jetzt hier gute Laune Musik, aber vorher das Intro und dann geht's hier los.

Noch etwas kurz in eigener Sache. Wie gesagt, heute ist von 16 bis 18 Uhr wieder eine Sendung mit dem Peter zusammen. Und da werden die Top 32 der 14 Tage runtergedudelt. Genau. Also die bei euch eben gut angekommen sind, die Titel und die Interpreten dazu. So, jetzt fangen wir mal einfach an mit Modo Casa Coa mit Berliner Polka und Bryan Adams danach mit Run to You.

0: So, das war ein schnelles R-Gespräch. Und jetzt sagt mal, was haltet ihr von den Ämtern mit Antragstellen? Ich auch nicht viel.
1: Ja, rein.
2: Alfred?
1: Was ist?
2: Ich bin's mit deinen Antragstellern. Zwei Stück sind's und ich gehe so lange in mein Büro und leg mich noch ein bisschen hin.
1: Hm? Ja, tschüss, Mann.
2: Bis gleich. So.
1: Haben Sie schon irgendwas gehört, oder was?
3: Tag.
1: Wenn man an eine Amtstür klopft, dann hat man zu warten, bis jemand hereinruft.
3: Ja, Entschuldigung.
1: Ja, nochmal raus, nochmal an. Ja, jetzt können Sie.
3: Guten Tag.
1: Klopfen, nicht reinkommen. Abzüge in der B-Note. Guten Tag. Oberamtsrat Krause.
3: Heute offen.
1: Möchten Sie einen Kaffee?
3: Nee, keinen Kaffee.
1: Einen Tee?
3: Ein Sekt?
1: Ein Sekt, ja. Zwei Straßen weiter ist das Stadtcafé.
3: Ah.
1: Hinsetzen, bitteschön. Schicke Weste haben Sie an. Was wollen Sie bauen?
3: Eine Tiefgarage.
1: Haben Sie so ein schäbiges Auto, dass Sie das verstecken müssen, oder? So, wie war dein Name noch?
3: Holthoff.
1: Frau Holthoff.
3: Holthoff.
1: Wie? Holt? Holthoff. Haben Sie nicht mitgekriegt, dass ich Oberamtsrat bin, oder was? Wenn ich sage Holthoff, heißen Sie ab heute Holthoff. Da können Sie auch gleich Ihren Personalausweis im Namen ändern lassen, hier zwei Türen weiter. So, Frau Holthoff. Eine Tiefgarage. Ja, da wollen wir ein paar Auflagen reinknallen, ne? Hallo, wo ist er denn? Mein Kuli verlegt. Ja, sieht schlecht aus, ne? Aber ich kann Ihnen das ja auch sagen. Also, wir werden diesen Antrag hier behalten und Sie bekommen dann eine Durchschrift. Also, 10 Stellplätze müssen das schon sein mit der Tiefgarage. Ich sehe, das ist für private Nutzung, man kriegt ja öfter mal Besuch. Was machen wir da noch? Ja, Pfahlgründung und Fundamente 6,80 Meter. Das macht dann summa summarum 2,8 Millionen. Wollen Sie immer noch bauen?
3: Ja, natürlich.
1: Wollen Sie immer noch?
3: Nein.
1: Nicht mehr. Ich meine, wir könnten uns ja auch entgegenkommen.
3: Inwiefern?
1: Ja, nicht so, wie Sie denken. Obwohl, wenn ich mal so gucke, nicht? Ihre Wäsche gefällt mir.
3: Ja, da können Sie durchgucken.
1: Wie durchgucken?
3: Durch die Wäsche.
1: Ach, die Weste, habe ich gesagt, nicht durch die Wäsche. Mann, Mann, Mann. Also so, Sie kommen wohl aus Eckernförde, wa?
3: Nee.
1: Die Weste würde ich gern nehmen. Machen wir schlicht um schlicht.
3: Ja, aber gegen schlicht um schlicht, doch geht los.
1: Ja.
3: Alles klar, dafür kriege ich mal einen Antrag.
1: So. Hey, ja! Auf Wiedersehen!

0: Ja, herr Rein, bitte.
1: Moin.
0: Ja, guten Tag. Oberamt Schradklausen, wie ist Ihr Name?
1: Mein Name ist Harl.
0: Da kann ja keiner was für.
1: Nö.
0: Setzen Sie sich.
1: Danke.
0: Was möchten Sie denn Schönes bauen?
1: Ja, einen Taubenschlag.
0: Ja, geben Sie mal her.
1: Bitte.
0: Ja, Sie kennen sich aus mit Vögeln, ne?
1: Ja, doch. Vorsicht, ist schon ein bisschen alt.
0: Haben sich ordentlich angezogen. Wenn man ins Amt geht, dann muss man ordentlich aussehen.
1: Muss man. Sie sind ja auch gut gekleidet.
0: Oh, vielen Dank. Hab mir eine neue Weste. Ist Ihnen gleich aufgefallen, ne?
1: Ja. Gibt's sie auch in schön?
0: Bitte?
1: Gibt's sie auch in schön?
0: Die Fragen stelle ich hier, ja. So, also, Taubenschlag. Das ja. Passt mir gar nicht, will ich Ihnen gleich mal sagen. Da wohne ich zwei Häuser weiter.
1: Ja, dann kennen Sie ja meine Tauben schon.
0: Ich kenne Ihre Tauben, ja, und ich weiß auch, was Ihre Tauben von oben runterlassen. Auch dort müssen wir leider mal ein paar Auflagen reinknallen. Was halten Sie von einem Lastenaufzug? Für 8 Personen? Man kriegt ja mal Besuch, ne? Stahlbetondecken muss auch sein. Wir müssen ja vom normalen Fall ausgehen. Ne? Stellen Sie sich nur mal vor, der normale Fall, Ihnen knallt mal so eine Kuh aufs Dach. Die saust ja so durch. Nee. Ja, also summa summarum sind das Baukosten von 960.000 Mark plus die Gebühren. Ja, 960.875 Mark wollen Sie immer noch bauen?
1: Wenn Sie mir die 875 Mark erlassen, ja.
0: Warum soll ich Ihnen die erlassen? Die gehen ja auf mein Konto.
1: Ja, drum.
0: Es tut mir leid, in diesem Fall muss leider die Ausnahmeregelung in Kraft treten. Ich verkünde hiermit den Paragraphen 252-62. Demnach dürfen Leute mit Vollbart gar keine Anträge stellen.
2: So, so, so. Mal gut, dass ich immer fast rasiert bin. So, das ist zum einen. Aber wie sieht's auf dem Finanzamt aus? Oh, da kann Dieter Hallervorden ein Lied von singen. Oh ja.
3: Neulich tankte ich mal Sprit. Oh Mann, nahm ich das mit.

Tja, ja, so sieht das aus. Und dann kommen noch die Steuern, eventuell noch die Steuern. Aber wir machen ja keine Steuererhöhung, nein. So, jetzt kommt ein ganz alter Schinken mit einem Moving On. Und zwar von Hank Snow. Der gleiche Titel kommt dann da allerdings Jahre später nochmal. Und der gesungen dann von Elvis Presley.

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2: Ja, ihr Lieben, also bei dem letzten Lied I'm Moving On, ja, kann man gemischter Meinung sein, ne? Aber man sah es auch an die Daten, an die Hörerzahlen. Herzlichen Dank. Es bewahrheitet sich immer wieder. Ja, so, jetzt haben wir Bruce Hornsday and The Range mit The Way It Is. So sieht das aber aus und da würde ich sagen, ab dafür.

das einige von Ihnen vielleicht kennen dürften, das Gewitter. Der Mond verbirgt sein bleiches Licht. Die Sterne am Himmel, sie funkeln nicht. Die Luft ist schawül. Im Herzen bang. Der Uhu krächzt einen Totengesang. Als wie ausgeöffnete Hölle Tor, als stünden die Säulen des Erdballs in Flammen, als stürzte das ganze Weltall zusammen und aus der Wolken feuchtem Schoß der regenden Ströme sich ringsum ergoss, als wollten des Wassers wilde Gewalten das Land zum unendlichen Meere gestalten und wie es so stürmet und brandet und kracht. Da! Nee. Da! Nee, haben wir heute gar nicht hier. Eine Jungfrau tritt hinaus in die Nacht. Und ruft in die tosenden Winde hinaus. Oh, was ein scheiß Wetter, da bleibe ich zu Hause. Dankeschön.

nicht nach Regen. Ja, vom Morgen. So, dein Urlaub steht bevor. Tja, so sieht das aus. Genau. Und natürlich auch die Kieler Woche, die nicht zu vergessen sei, ist ja jetzt auch wieder demnächst. Also Leute, nehmt euch auf jeden Fall irgendwas mit. Denn die Kieler Woche ist ja immer in einem ganz schlechten Monat, scheint mir.

Ja, jetzt habe ich für Radio Clan Hannis Musikwelt mit Radio White Dragon, Peters Musikdiener, Musikwelt Gießen und natürlich mein Herzradio. Genau. So, die Gruppe Edelmeer. Es ist mein Traum, dein Traum zu sein. Cool, ne? Danach kommen wir Mr. Spock. Captain, ich weiß nicht, wie wir da durchkommen. Ja, Raumschiff and Edelweiß. Ja, ich möchte mal gerne wissen, wie das Raumschiff dann aussehen soll mit der Gruppe Edelweiß.

Tja, die zweite Stunde beginnt so langsam. Genau, das war eben Electric Light Orchestra mit Living Thing. Habt ihr aber auch schon gehört. Ja, und dann geht das gleich in die zweite Stunde, wie gesagt. Und viel Spaß dabei.

0: Gott ihn nach dem anderen rein. Was er wird, so funktioniert das Ding nicht. Sagt er, wieso ist das Gerät noch nicht umgestellt oder was? Also da.
1: Bei uns auf dem Dorf ist ja immer ein Thema, ne? Wir leben bei uns auf dem Dorf noch richtig alternativ und das ist schön. Also bei uns erscheint der Regenbogen ja noch in schwarz-weiß, weißt du, bei uns ist alles noch. Bei uns gibt es Schafe, die noch nicht gewerkschaftlich organisiert sind. Also wir sind ganz, die Kakerlaken sind bei uns ja noch so groß. Also muss man vorsichtshalber grüßen, wenn man vorbei will. Also das ist ehrlich. Unser Bürgermeister hat jetzt den Bau eines Friedhofs abgelehnt. Dafür hat er zwei Geier gekauft. Also und da habe ich noch einen alten Bekannten getroffen. Und dem, pass auf, wir haben einen Augenblick Zeit. Pass auf, kann dem gar nicht erzählen. Das ist ein ganz irrer Typ. Also den vor vielen, vielen Jahren in meiner Stammkneipe mal kennengelernt. So ein Typ. Wir haben so am Tresen gesessen, weißt du, er so Papa, Hocker weiter. Ich sag zu ihm, du hast ein Gesicht wie ein Arsch. Sagt der Wirt zu mir, aber Pips, du mach doch keinen Ärger hier, was soll denn das? Ich sag, na, Pami, du hast ein Gesicht wie ein Arsch. Sagt der Pips, wenn du das nochmal sagst, dann fliegst du raus, ich will dir keinen Ärger haben. Nach ein paar Minuten setzt er seinen halben Liter an. Ich sag, na, machst du dir einen Einlauf? Da schob ein Deutscher mit seiner Schubkarre übers Gelände. Die macht immer klick, klick, klick, klick, klick, klick, klick, klick, klick. Immer leer, hin und her. Sagt ein Kollege, dass er überhaupt nichts drin, sagt er, keine Zeit zum Laden, Mensch. Aber Freunde, ihr müsst es zugeben, aus dem Leben gegriffen. Genau wie bei uns auf dem Dorf, ist immer ein Thema. Da steht jetzt so ein kleiner Junge bei uns am Dorf vor der Jauchegrube und schreit, meine Mutter ist reingefallen, meine Mutter ist reingefallen. Da kommt ein Bauer ran, so wie er ist, springt der Kopf über in die Jauchegrube, kommt wieder raus, schüttelt, sagt, ich kann deine Mutter nicht finden, aber sie muss drin sein. Der springt nochmal rein, so wie er ist, kommt raus, deine Mutter ist wirklich drin, sagt er, so, dann will ich die Schraube auch nicht mehr haben dürfen.
2: Zum Beispiel eine Schwimmerin hat bei der Olympiade, hat die also 3 Goldmedaillen gewonnen, wurde von Honecker empfangen, nicht? Und er hat gesagt, für deine Leistung im Dienste des Staates hast du einen Wunsch frei. Sagt sie, ich wünsche mir, dass die Mauer für einen Tag verschwindet. Sagt der kleine Schelm, willst du mit mir allein sein, was? Adam und Eva sollen ja Russen gewesen sein. National, natürlich. Sie hatten kein Dach über dem Kopf, nichts anzuziehen, einen einzigen Apfel und das nannten sie Paradies. Das ist alles so ein klein bisschen international. Ich meine, vorhin ein klein bisschen, ich meine, das Thema Türken ist ja heiß. Aber da gibt es ja auch zauberhafte Sachen, nicht? Nicht? Wer ist das zum Beispiel, wenn so ein Türke auf so einer Mülltonne sitzt? Nicht? Das ist ein Hausbesetzer, aber richtig, auf 2 Mülltonnen, das ist ein Immobilienmakler. Na? Und auf 3 Mülltonnen, das ist einer, der gute Verbindung zur neuen Heimat hat.
3: Ah ja, schon zu Ende. Gut, jetzt habe ich für euch Electric Light Orchestra mit Rock'n'Roll is King. Und wer kommt wohl danach? Ja, genau. Elvis nochmal zu euch, der King mit Hawaii Wedding Song.

Ja, nach Hawaii muss man nicht unbedingt. Deutschland kann auch so schön sein, ne? Oder andere Länder. Ja, gut, lassen wir es. Jetzt kommt Alice mit Is a Fair mit Feel a Little More. Und danach kommt mal. Ich bin auf Violoncello heute. Ja, genau, der Heinz Erhardt mit Hämmerchen Polka.

Ja, und jetzt möchte ich noch ganz schnell jemanden begrüßen im hauseigenen Chat bei Radio Clan. Ja, hat nicht jeder Sender sowas Gutes, muss man da leider zu sagen. Ja, und zwar Funky. Ja, der ist mal hier, der ist mal da, der ist mal in Amerika. Je nachdem, wo er gerade ist, moin erstmal zu dir. So, und jetzt kommt Heinz, der Erhard.

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Ach nee. Und wenn da nur Centstücke drin sind, was dann? Oder Knöpfe, kann man ja auch mal sparen. Ne? Da weiß man immer, wenn man nähen will, wo sie sind. Ja, gut. Jetzt habe ich für euch Reros, Eros Ramazzotti, Uno, Di, Nui. Ja. Und danach kommt Robbie und Elvis Trouble Remix. Ja. Robbie Williams. Aha.

Tja, das war's. Und dann jetzt kommt was ganz anderes. Das Haus am See. Ja, das hat auch fast jeder von uns. Was heißt fast? Ha, ich habe eins, wenn es regnet. Haha. Genau, mit Heino. Und danach habe ich Video mit dem Herbert Grönemeyer. Viel Spaß.

So, das war der Herbert. Und jetzt komme ich zu der Gruppe Ich und Du. Müllers Esel, das bist du. Nee, ich und ich. Klar. Danke. Danke heißt das Stück. Und danach kommt die Ulknudel aus Hamburg, die Ina Müller mit Déjà-vu.

So, jetzt gehen wir mal von Ina Müller weg und zwar zu der Gruppe Rotik. Nicht Erotik, sondern Rotik. Und zwar singen die fast so geil wie die Gruppe ABBA mit dem Titel The Winner Takes It All. Und danach haben wir Euromix mit Love is a Stranger. Und dann haben wir es auch schon wieder. Danach 10 vor 12. Ja, das heißt also, Totti ist bald weg vom Fenster. Nein, heute Nachmittag von 16 bis 18. Die Top 32, die ihr da so gerne gehört habt in den Wochen. Okay, also erstmal ab dafür.

So, meine Lieben, jetzt habe ich noch zwei Titel für euch und dann ist wieder die Morning Show mit eurem Totti zu Ende. So, genau, und um 16 Uhr geht's dann, wie gesagt, weiter bis 18 Uhr zum Nachmittagstisch. Würde ich ihn einladen zur guten Kaffeezeit, zur frühen Abendzeit. Genau, 2 Stunden, 16 bis 18 Uhr mit dem Peter im Gepäck. Ja, und dann, wie gesagt, die Top 32, die dann gespielt worden sind in den letzten Wochen, genau. Nicht Wochen. Das ist 2 Wochen her, wo man dann gesehen hat, dass das Interesse dann da war an dieser Musikrichtung. Und von da aus wird das ein gemischtes Programm. So. Iron Shear habe ich zum Schluss. Heute verkaufe ich meinen Mann. Na dann mal los. Und die erste allgemeine Verunsicherung kommt dann. Männer brauchen Tritte. Warum auch immer. Und damit verabschiede ich mich und sage dann tschüss, bis später. Euer Totti am Mikrofon aus Kiel, Mettenhof. Ciao.

0: Saft.
1: Ja, ich wurde gerade gebeten von dem Mein Herz Radio vom das gleich hiernach auf dem Radiosender Mein Herz Radio die Hilde für euch kommt. Und da möchte ich doch, ja, um Einschaltquoten bitten, genau. Wie gesagt, ich bin dann jetzt hier mit dem Titel gleich raus und dann bis später. Ich charmant.

0: euch Jägermeister DJ Alex und Matti Valentino mit auf dem Berg.
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0: Und Turbo Christian mit Judas.

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Ihr nach habe ich dann für euch Marco Schuldmaker mit Engelbewahrer, Alfred Haberl mit Leichtes Leben und Caroline und DJ Aaron mit Male Ladies.

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Ja, hiernach habe ich dann für euch Julian Sommer mit SOS, DJ Bonze und die Flippers mit Sankt Tropez und Bierkapitän Carolina und DJ Aaron mit Aladdin.

0: Nicht schlecht.
1: Oh, da sind sie ja endlich. Es müssen alle Fenster geputzt werden, von innen und außen. Ich bin jetzt erstmal 2 Tage weg. Ich habe auch keine Zeit, mein Flieger geht jetzt.
2: 2 Tage sind sie weg?
1: Ich bin in 2 Tagen wieder da. Legen Sie den Schlüssel auf die Treppe, ja? Tschö.
2: Das mache ich gerne. Ciao.

Als nächstes habe ich dann für euch Alex Engel mit einem großen Marianne Rosenberg, Ich bin wie du, und Markus Becker mit Das rote Pferd.

nächstes habe ich dann für euch Athena mit Zorber, Benji, DJ Biene und Mr. Kümmerling mit Wir saufen wieder Kümmerling und Berry Fest und Hack ob de Tag mit Vamos a la Playa.

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0: ich für euch Jägermeister DJ Alex und Matti Valentino mit auf dem Berg.
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0: Und Turbo Christian mit Judas.

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1: Hiernach habe ich dann für euch Marco Schuldmaker mit Engel Bewahrer, Alfred Haberl mit Leichtes Leben und Caroline und DJ Aaron mit Male Ladies.

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Ja, hiernach habe ich dann für euch Julian Sommer mit SOS, DJ Bonze und die Flippers mit Sankt Tropez und Bierkapitän Carolina und DJ Aaron mit Aladdin.

0: Nicht schlecht.
1: Oh, da sind sie ja endlich. Es müssen alle Fenster geputzt werden, von innen und außen. Ich bin jetzt erstmal 2 Tage weg. Ich habe auch keine Zeit, mein Flieger geht jetzt.
2: 2 Tage sind sie weg?
1: Ich bin in 2 Tagen wieder da. Legen Sie den Schlüssel auf die Treppe, ja? Tschö.
2: Das mache ich gerne. Ciao.